0: auch auf Verjährungsfristen?
1: Ja, diejenigen, die jetzt relativ späte Entscheidungen erfahren, kommen natürlich in den Genuss, tatsächlich auch dieses Urteil des Bundesgerichtshofs in Umsetzung zu sehen, während diejenigen, die bereits letztendlich eine abweisende Entscheidung kassiert haben, 95% der Urteile nach meinem Dafürhalten wegen eines angenommenen positiven Nutzen-Risiko-Verhältnisses ohne Beweisaufnahme. Ja, die gucken jetzt relativ traurig aus der Wäsche, weil sie sehen, dass sich der Wind gedreht hat und sie stehen schon bereits mit endgültig abgewiesenen Klagen da. Dann haben wir diejenigen, die jetzt also noch laufende Verfahren haben, die können sich insoweit freuen, als dass jedenfalls die Hoffnung besteht, dass der Auskunftsanspruch zunächst einmal durchgeht. Wir haben noch die Hoffnung, dass es einen weiteren Gesichtspunkt gibt, der bisher übersehen worden ist. Denn wir sehen in dem Auskunftsanspruch zugleich die Verletzung der sekundären Darlegungsobliegenheit. Ich erkläre auch gerne, was das ist für die Zuhörer. Es ist so im Zivilprozessrecht, dass derjenige, der von der Sphäre des Herstellers nichts wissen kann, also wie ist es hergestellt worden, was haben die für Informationen in der Auswertung von den vielen geschädigten Meldungen über das Paul-Ehrlich-Institut erfahren, welche gesundheitlichen Schäden pro Charge haben sie festgestellt, all diese Erkenntnisse hat ja der Geschädigte selbst nicht und da wäre auch völlig unabhängig davon, ob jetzt ein § 84a, also dieser Auskunftsanspruch bestehen würde, auch eine entsprechende Aufklärungspflicht des Herstellers gegeben. Nun ist es so, dass derjenige, der sich dieser Auskunft und dieser Aufklärung verweigert, typischerweise zivilprozessual sanktioniert wird. Also wenn derjenige, der auskunftspflichtig ist, sagt, nein, ich erteile keine Auskunft, das können wir sehr, sehr schön plastisch sehen, an dem Urteil des gleichen Senats, nämlich auch Herr Seiters damals im Abgasskandal, da ging es eben darum zu erklären, dass der Hersteller erklärt, warum ist das Fahrzeug auf der Straße dreckig und warum ist es auf dem Prüfstand sauber. Und wenn eben zur illegalen Abschaltvorrichtung, die die dortigen Geschädigten vorgetragen haben, vom Hersteller nichts erklärt wird, dann wurden sie verurteilt wegen vorsätzlich sittenwidriger Schädigung, nämlich weil dann diese Tatbestandsmerkmale zivilprozessual als zugestanden anzusehen waren. Das heißt, die Urteile sind zivilprozessual entstanden und nicht, weil es tatsächlich so ist, es ist eine zivilprozessuale Sanktion gegen denjenigen, der keine Auskunft erteilt. Deshalb freut mich es auch so ungemein, dass der BGH so großen Wert eben aus dieser Auskunftspflicht gelegt hat, weil meine Prognose ist, weil weder das Paul-Ehrlich-Institut noch der Hersteller bisher die entsprechenden Auskünfte erteilt hat. Es gibt ja eine Vielzahl von Klagen gegen das Paul-Ehrlich-Institut, sowohl eben nach Informationsfreiheitsgesetz als auch von entsprechenden Journalisten, die versuchen, dort die erforderlichen Informationen zu erhalten. Und das Paul-Ehrlich-Institut bunkert auf allen Ebenen. Es rückt diese Informationen einfach nicht heraus. Und das liegt wahrscheinlich eben an der Doppelrolle, dass eben im Rahmen der Prozessfinanzierung diese laufenden Zivilprozesse nicht gefährdet werden sollen.
0: Wie verhält es sich mit Impfgeschädigten, die bisher noch nicht gerichtlich vorgegangen sind gegen die Hersteller?
1: Wir vertreten die Auffassung, dass die Kenntnis vom Schaden und Schädiger dafür maßgeblich ist, so wie es das Gesetz vorschreibt, dass der Verjährungsbeginn damit festgestellt wird. Das ist bei den meisten tatsächlich immer das Jahr, in dem tatsächlich verimpft worden ist, weil viele der gesundheitlichen Schäden zeitnah nach den Impfungen tatsächlich zu verzeichnen gewesen waren. Das trifft möglicherweise auf gesundheitliche Schäden dann nicht zu, die erst später eingetreten sind oder auch auf Konstellationen, wo sich die Kausalität erst später herausstellt. Aber im Großen und Ganzen heißt es, die Ansprüche aus 2021 sind zum 31.12.2024 gegenüber den Herstellern verjährt und die aus 22 dann in Folge richtig am 31.12.2025. Und wir haben keine Verfahren, in denen Impfungen aus 2023 schadensursächlich behauptet werden von Mandanten, sodass letztendlich mit den aktuell laufenden noch 800 circa Zivilverfahren in Deutschland damit sozusagen ein Abschluss gegenüber dem Hersteller zu finden sein dürfte. Das heißt nicht, dass nicht andere Ansprüche gegeben sind, insbesondere Ansprüche gegen die Stufenbeauftragten, Qualitätsmanager, entsprechende Produktionsleiter, die namentlich noch gar nicht bekannt sind, wo also der Schädiger einzeln noch gar nicht

0: bekannt ist. Das prüfen wir gerade sehr sorgfältig, ob da weitergehende Ansprüche denkbar sind.
1: Herr Kollege Jobrich, ich danke Ihnen für diesen sehr ausführlichen Bericht und wünsche für Ihr Wirken im Rechtsstaat den bestmöglichen Erfolg. Vielen Dank.
0: Herzlichen Dank.

0: Die EID, die elektronische Identifikation, der Ersatz für das Ausweisdokument in elektronischer Weise, gibt zu reden in der Schweiz. Und die Abstimmung dazu am 28. September 2025, eine Volksabstimmung, die fiel verdammt knapp aus. 50,39% Ja-Stimmen gegen 49,61% Nein-Stimmen. Ungefähr 20.000 Stimmen gaben den Ausschlag. Heute sprechen wir mit einem der Prozessvertreter des Komitees der EID-Kritiker, mit meinem Kollegen Arthur Terekow in Regensdorf bei Zürich. Lieber Arthur, herzlich willkommen.
1: Ja, danke für die Einladung.
0: Lass uns kurz für die Zuhörer aus Österreich und Deutschland, die das EID-Gesetz nicht von der Nähe kennen, kurz besprechen. Was hat es mit diesem EID-Gesetz auf sich? Was wird dadurch geregelt? Was ändert sich dadurch für den Schweizer Bürger?
1: Ja, also wie du bereits korrekt ausgeführt hast, ist das EID-Gesetz die Grundlage für die Einführung der elektronischen ID, eines digitalen Ausweises, womit man sich dann im Internet identifizieren kann. Und während bereits 2021 selbst in Überwachungs-Covid-Zeiten das Schweizer Stimmvolk mit etwa einer Zweidrittelmehrheit fast das erste EID-Gesetz abgelehnt hat, dort wäre nämlich die EID von Privaten herausgegeben worden, handelt es sich nun um eine staatliche Lösung und die hat nun eine hauchdünne Mehrheit gefunden. Und gegen dieses Gesetz wurden von verschiedener Seite, es gab auch mehrere Referendumskomitees, wovon ich eines dann vor Bundesgericht vertreten habe, aber da wurden verschiedene Bedenken aufgebracht. Einerseits Datenschutzbedenken, weil es sich eben um eine staatliche Lösung handelt. Man kann natürlich dann immer staatlicherseits auch die Macht missbrauchen und insbesondere ist eine App der Eidgenossenschaft vorgesehen und keine Open-Source-Lösung. Einerseits kamen dann Datenschutzbedenken und andererseits natürlich auch generelle Überwachungsbedenken, weil die EID gilt als gleichwertig wie der amtliche Ausweis, aber der amtliche Ausweis gilt dann nur dann als gleichwertig, wenn man persönlich erscheint. Und Markus Zollinger, Anwalt und Aktuar des Referendumskomitees Maßvoll, hat hierzu ja in der Arena im Schweizer Fernsehen ja dann zu Recht die Frage gestellt, ja, und wie wollen Sie jetzt etwa bei Netflix persönlich erscheinen? Und das ist dann natürlich irgendwie ein klarer Vorwand, ja, man will vor Gewaltdarstellungen schützen oder dass irgendwie Zwölfjährige sich auf Pornhub umtreiben oder auf sonst irgendwelchen schlüpfrigen Websites, die jetzt aus Gründen des Jugendschutzes gesperrt sein sollten. Klammer, kann man natürlich alles mit VPN umgehen. Eben, das sind so die Hauptkritikpunkte, Datenschutz und Überwachungsstaat und regelmäßig wieder mal die hehren Ziele, die den Vorhof zur Hölle darstellen.
0: Erstaunlich in dem Zusammenhang, weil die Argumente klingen ja sehr, sehr ähnlich, wie wir sie von der EU-Kommission hören, weil man dort ja auch versucht, die EID-Pflicht, die Klarnamenpflicht durchzusetzen. Eine Frage am Rande, ist die Schweiz so eine Art Musterknabe, die europäischer Legislatur in dem Fall schon vorauseilt?
1: Also es war interessant, gerade am Freitag vor der öffentlichen Beratung, die dann ja am darauffolgenden Dienstag am Bundesgericht stattgefunden hat, kam ja in Watson ein Artikel, eben fehlende Kompatibilität zur EU-Lösung, wo ich dann gelesen habe, okay, also in der EU denkt man eigentlich über eine Open-Source-Möglichkeit nach, offene Quellcodes und so und in der Schweiz Geheimniskrämerei und natürlich eine zentrale Lösung, die dann auch zu weiteren Überwachungsmaßnahmen sicher eingesetzt werden könnte. Also da habe ich mich tatsächlich gefragt, was da eigentlich der Sinn dahinter sein soll, ob das einfach Inkompetenz ist oder ob man da den mustergültigen, vorauseilenden Gehorsam beübt, den man teils ja auch gegenüber der EU hat.
0: Kurz vor der Abstimmung gab es eine große Berichterstattung in den Medien, ich glaube zunächst bei der NZZ, dass aufgekommen ist, dass die Swisscom, aber auch zwei privatrechtliche Unternehmungen, einmal glaube ich Tamedia und einmal Rinier Verlag, doch erhebliche Summen gespendet haben für das EID-Komitee, also für die Werbung, für die Ja-Stimmen zur EID. Das gab dann den Ausschlag für eure Stimmrechtsbeschwerde, die dann letztlich, der nicht abgeholfen wurde, auf kantonaler Ebene, die letztlich vor dem Bundesgericht landete. Bei dem knappen Stimmergebnis, wie habt ihr argumentiert, dass ja diese Zuwendungen, diese Spenden Auswirkungen hatten auf das Abstimmungsergebnis?
1: Also letztlich waren es zwei Argumentationspfeiler. Bei der Swisscom als mehrheitlich staatlich beherrschtes Telekommunikationsunternehmen war die Argumentationslinie relativ klar. Eben die staatliche Mehrheitsbeherrschung auf Ebene Aktienkapital wie auch Verwaltungsrat führt natürlich faktisch zur Umgehung des Verbots staatlicher Kampagnenfinanzierung. Öffentliche Unternehmen müssen sich neutral verhalten und die Spende von 32.000 Franken war unzulässig und konnte entscheidende Auswirkungen auf das Abstimmungsresultat haben, unter anderem natürlich aufgrund der Anzahl Personen, die man durch Werbung für 32.000 Franken erreichen kann. Wir haben da unter anderem Vergleiche natürlich gemacht, wie viel irgendwie Plakate an häufig frequentierten Straßen im urbanen Milieu angesehen werden und dass es damit jedenfalls im Bereich des Möglichen liegt, dass bereits eine Summe von 32.000 Franken einen entscheidenden Einfluss gehabt haben könnte bei einem derart knappen Abstimmungsresultat. Und bei Ringe und Takes Group, ich meine, das sind private Medienverlage, die haben rund 170.000 Franken zur Verfügung gestellt in Form von kostenlosem Media Space, also nicht eine Geldzahlung, sondern eben Gratiswerbung im Online- und Printbereich. Und da haben wir natürlich gesagt, die Summe ist viel größer, kann sowieso einen entscheidenden Einfluss gehabt haben. Aber natürlich sind Private grundsätzlich frei in der Kampagnenfinanzierung. Doch die Zuwendungen wurden bewusst verspätet gemeldet. Und man hat sie bereits irgendwie Ende August gewährt, hätte sie sicher spätestens je nach Verlag am 5. oder 10. September melden müssen, hat sie dann aber bewusst erst, als die meisten Leute schon brieflich abgestimmt haben, etwa 90% aufwärts, dann am Mittwoch und Freitag vor dem Abstimmungssonntag, als man eigentlich gar nicht mehr wirklich brieflich abstimmen konnte, dann im EFK-Register, Politikfinanzierungsregister der eidgenössischen Finanzkontrolle publiziert. Und ich meine, diese bewusste Verletzung der Politikfinanzierungsvorgaben, die das Bundesgericht dann auch festgestellt hat, haben wir zum Anlass genommen und gesagt, ja, auch das muss zur Aufhebung der Abstimmung führen, hat das Bundesgericht dann anders gesehen, weil es mit den Privaten ohnehin großzügiger war als mit der Swisscom. Hinweisen kann ich indes darauf, dass diesbezüglich noch eine Strafanzeige läuft wegen der Übertretung der BPR-Vorschriften über die Politikfinanzierung. Und ich meine, bei der Strafanzeige, nachdem das Bundesgericht auch gesagt hat, es ist zu spät, kann es eigentlich nur noch gut kommen, nur führt das halt eben nicht zur Aufhebung der Abstimmung, wie wir jetzt ja seit der öffentlichen Beratung von letzter Woche wissen.
0: In der Schweiz gibt es kein Verfassungsgericht, sondern es gibt dort das Bundesgericht als oberste rechtliche Instanz. Und das Gericht ist besetzt mit 5 Bundesrichtern. Wie war die Stimmung in der Verhandlung und wie zeichnete sich denn da das Meinungsbild der 5 Richter ab?
1: Es war ein eigentlicher Überraschungsentscheid in der Begründung, nicht im Ergebnis. Ich meine, dass die Abstimmung aufgehoben würde, das Resultat war verdammt knapp, wie du richtig ausführst, aber es wäre in der gesamten Geschichte der Schweiz seit 1848 erst die zweite Abstimmung auf gesamtschweizerischer Ebene, wäre es das zweite Mal gewesen in über 175 Jahren. Also von daher musste man natürlich schon damit rechnen, dass die Abstimmung nicht aufgehoben wird, auch wenn unsere Argumente sehr gut waren und ich daran weiterhin festhalte. Aber jetzt einfach mit diesem rein rechtshistorischen Abriss saß man da natürlich im Gerichtssaal und hat gedacht, ja gut, diskutieren Sie über die Swisscom Ringe Takes Group. Und dann musste man sich die Augen reiben, dass 2 von 3 Stunden die erste öffentlich-rechtliche Abteilung über eine Frist diskutiert hat. Und das ist die sehr kurze Frist von Artikel 77 Absatz 2 BPR Bundesgesetz über die politischen Rechte. Das hat eigentlich alle Anwesenden erstaunt. Gegenpartei wie auch insbesondere die Medienschaffenden. Und da hat man dann wirklich gesagt, dieses ohnehin schon sehr kurze, 3-tägige Frist, gemäß Gesetzeswortlaut einzureichen, seit der Entdeckung des Beschwerdegrundes, da stellt man eigentlich in der Praxis oder stellte bislang in der Praxis immer auf einen durchschnittlichen Stimmbürger ab. Und jetzt hat dann das Bundesgericht gesagt, ja, die NZZ-Berichterstattung und auch alle anderen Schweizer Medien, die das dann aufgegriffen haben, das war nicht fristauslösend, weil theoretisch hätte man das schon viel früher online in diesem Register finden können, nämlich bereits Ende August und nicht erst am 21. September in der Sonntagspresse eine Woche vor der Abstimmung. Nur eben, der durchschnittliche Stimmberechtigte kennt dieses IFK-Politikfinanzierungsregister nicht, die Politikfinanzierungsvorschriften sind ohnehin erst rund 3 Jahre alt in der Schweiz, also so lange existiert das Register auch noch gar nicht. Selbst viele meiner nicht im öffentlichen Recht tätigen Anwaltskolleginnen und Anwaltskollegen kennen dieses Register ebenso wenig und auch ein Bundesrichter in der Minderheit hat gesagt, er hatte also Mühe, sich durch dieses Register durchzuklicken und die Information zu finden und dann auch richtig einzuordnen. Das heißt, der 3-2-Entscheid drehte dann um die Frage, wurde in Bezug auf die Swisscom die Beschwerde überhaupt rechtzeitig erhoben? Und 3 Bundesrichter sagten dann, nein, das war verspätet, die NZZ ist gar nicht fristauslösend, wo kämen wir denn hin? Ja, ich meine, vielleicht könnte ja auch, hat ein Bundesrichter in französischer Sprache gesagt, ja, man kann dann auch sagen, der Walliser Bote oder irgendwie die Lokalzeitung von Niederbipp sei fristauslösend. Das ist natürlich ein völliges ad absurdum Argument, aber so wurde dann argumentiert, als es um das fristauslösende Moment ging. Und letztlich hat das Bundesgericht meines Erachtens in freier Rechtsfindung eine neue Frist erfunden, denn der durchschnittliche Stimmberechtigte kennt dieses IFK-Register nicht und man weicht von der etablierten bisherigen Rechtsprechung ab, wonach es eben auf den durchschnittlichen Stimmberechtigten ankommt. Der durchschnittliche Stimmberechtigte ist natürlich nicht einfach ein fauler Couch-Potato, der nicht an die Urne geht, sondern eben jemand, der 4-mal pro Jahr die Stimmunterlagen aufmerksam liest und dann seine Meinung abgibt, aber eben nicht mehr und nicht weniger. Das setzt eigentlich keine aktive politische Tätigkeit voraus und auch nicht ein aktives Suchen auf allen möglichen amtlichen Websites, ob da irgendein Mangel sein könnte. Man muss ja grundsätzlich nicht mit Mängeln im Abstimmungsverfahren rechnen, die durch öffentliche Unternehmen geschaffen wurden. Aber dennoch, die 3-2-Mehrheit, interessanterweise politisch breit aufgestellt aus SVP, FDP und Grüne, setzte sich durch gegen die Minderheit der 2 Bundesrichter der grünliberalen Partei und der SP, also der Sozialdemokraten. Das hat mich erstaunt, insbesondere auch materiell, als die beiden Minderheitsbundesrichter sehr deutlich kritisiert haben, dass die Swisscom sich nicht hätte einmischen dürfen in den Abstimmungskampf, dass die Spende ihrer Meinung nach absolut verboten war. Ein Bundesrichter sagte sogar, eigentlich hätte der Bundesrat aufsichtsrechtlich eingreifen müssen und diese Zahlung zurückfordern, was natürlich nicht passiert ist. Also ich meine, das waren deutliche Worte auch in der Sache und jetzt kann man sich natürlich die Frage stellen, ging es da einfach darum zu sagen, Politikfinanzierung hat ohnehin keine Auswirkungen auf das Abstimmungsresultat, so hat der SVP-Richter argumentiert und es ist nichts Neues, dass gerade diese Partei von Politikfinanzierungstransparenz ohnehin wenig hält und dass man dann einfach sagen wollte, ja, die Frist muss bewusst so kurz bemessen sein, dass man eben Politikfinanzierung gar nicht vernünftigerweise mehr zum Gegenstand einer Abstimmungsbeschwerde machen kann? Oder ging es darum, der Swisscom-Diskussion aus dem Weg zu gehen, weil man da vielleicht einen unliebsamen Entscheid hätte fällen müssen, wenn man nicht mit einer 3-2-Mehrheit sich durchgesetzt hätte, bereits auf einer überspitzt formalistischen Ebene?
0: Ja, es bleibt zumindest ein Gut zurück, weil du hast richtig darauf hingewiesen, dieser Artikel 77 Absatz 2 BRP, der die Frist regelt, und du hast auch richtig zitiert, innerhalb 3 Tagen seit der Entdeckung des Beschwerdegrundes. Und die Argumentation des Bundesgerichts jetzt erinnert mich an eine Parallele zwischen dem Tatbestandsmerkmal der Kenntnis und der fahrlässigen Unkenntnis, also kennen und kennen müssen, sodass das Bundesgericht jetzt sagt, ja, man hätte es entdecken können, was aber eine noch niedrigere Fahrlässigkeitsschwelle wäre. Deswegen hat Nicolas Rimoldi, der Präsident von Maßvoll, einem der Beschwerdeführer, auch von Justizbeschiss mit rückwirkender Fristregelung gesprochen. Ich glaube, das deckt sich ein bisschen so mit dem Sensus, den ich bei dir jetzt rausgehört habe.
1: Ja, also die beiden Minderheitsbundesrichter haben in der zweiten Diskussionsrunde sehr dafür gekämpft und haben gesagt, hey, ihr führt hier gerade eine neue Frist ein und wenn ihr das wollt, gibt's auch den Vertrauensschutz. Bislang ging man immer davon aus, fahrlässige Unkenntnis kannten wir auch bislang. Also es ging immer darum, ab Entdeckung, wie sie für den durchschnittlich Stimmberechtigten zumutbar gewesen wäre. Also eine gewisse Informationspflicht hat man den Stimmberechtigten schon immer auferlegt, aber natürlich nicht einfach die Konsultation jedes möglichen Registers, sondern halt einfach sich informieren über die gängigen Quellen. Natürlich, die beiden Minderheitsbundesrichter haben dann gerade gesagt, durch die faktische Neueinführung einer Frist- und einer Online-Konsultationspflicht, Klammer, wir haben selbstverständlich auch ältere Stimmberechtigte, die stimmen überdurchschnittlich häufig ab gegenüber den Leuten aus meiner Generation, was ich bedauere, Klammer zu. Ich meine, es ist einfach völlig absurd, oder? Und auf diese Absurdität hat die Minderheit deutlich darauf hingewiesen und hat gesagt, wenn schon, könnt ihr das nur pro futuro einführen und müsst jetzt aufgrund der Voraussetzungen, die das Bundesgericht selbst entwickelt, an Praxisänderungen natürlich jetzt immerhin diesen Fall noch materiell behandeln und erst in Zukunft könnt ihr dann die strengeren Fristvoraussetzungen anwenden, wenn ihr die schon einführen wollt. Und die Mehrheit hat dann gesagt, nein, das interessiert uns nicht, das ist gar keine Praxisänderung. Also fühlen wir uns auch nicht an die Voraussetzungen zur Praxisänderung gebunden. Und ich meine, also das ist absolut grotesk, also dem kann ich nichts abgewinnen. Das ist richterlicher Dezisionismus in Reinkultur.
0: Arthur, das war ein wunderbarer Schlusssatz und wir bleiben an diesem Thema dran. Ich danke dir für heute, für den sehr ausführlichen und engagierten Bericht. Danke dir.
1: Danke auch dir fürs Interesse.
0: Zu reden gibt der Fischer und sein Henker. Eine Geschichte von Vertrauen, Verrat und kollektiver Hysterie, die uns die Steilvorlage gibt, die unser Kollege Philipp Gut in der Weltwoche recherchiert und veröffentlicht hatte. Dahinter steckt eine Affäre um eine längst juristisch erledigte Geschichte. Der ehemalige Nationaltrainer der schweizerischen Eishockeymannschaft, Patrick Fischer, hatte sich einem Journalisten anvertraut. Die Rede ist davon, dass er mit dem der Schweiz bekannten Pascal Schmitz vom SRF ein Gespräch geführt hat und in diesem von ihm vertraulich empfundenen Gespräch sich offenbart hatte, dass er seinerzeit bei den Olympischen Spielen in Peking ein gefälschtes Covid-Zertifikat verwendet habe. Wir wissen aus den Recherchen, dass diese Sache strafrechtlich gebüßt ist. Also insofern erledigt ist. Gleichwohl hat sich eine große mediale Empörung aufgetan und die ist für uns Anlass, mal mit einem Fachmann aus der Schweiz zu sprechen, der auch noch die strafrechtlichen Hintergründe recherchiert hat. Wir sprechen mit unserem Kollegen Rechtsanwalt Andreas Hohlenstein aus Aarau. Herzlich willkommen im Rechtsstaat auf Kontrafunk.
2: Ja, vielen Dank für die Einladung.
0: Wenn ich mir vorstelle, die Situation, in der sich Patrick Fischer befunden haben mag, kurz vor der im eigenen Land stattfindenden Weltmeisterschaft im Eishockey. Wenn ich richtig orientiert bin, etwa in 2 Wochen beginnt diese Weltmeisterschaft und er wollte seine Laufbahn krönen mit diesem Turnier. Ja, da stolpert er während der Drehaufnahmen für ein Porträt, das der SRF über ihn anfertigt, über eine Vertraulichkeit, über eine Indiskretion. Er plaudert aus dem Nähkästchen in vertrauter Atmosphäre und erzählt dem Journalisten Pascal Schmitz, ja, stell dir vor, und da in Peking lief das so und so und da hatte ich mir ein Covid-Zertifikat gebastelt, was dann dazu führte, dass nach eigenen Angaben Herr Schmitz petzen ging bei seiner Chefredaktion und man dort gesagt hätte, das öffentliche Interesse sei so dramatisch groß, dass man das unbedingt berichten müsse. Was dann dazu führte, dass das Präsidium des Schweizer Eishockeyverbandes ihm erst Rückendeckung gab und sagte, das ist juristisch schon erledigt, ihn aber letztlich dann doch unter dem medialen Druck vor die Tür setzte. Und die erste Frage, die sich mir stellt, wenn ich einem Journalisten ein Wort anvertraue und davon ausgehe, dass das nicht zur Veröffentlichung gedacht ist, darf der Journalist das dann dennoch veröffentlichen? Macht er sich eventuell strafbar? Da gibt es ja etwas mit dem nicht vertraulich gesprochenen Wort.
2: Ja, also das ist die Diskussion von Off-the-Record-Gesprächen. Das ist jetzt ein bisschen das Thema. Grundsätzlich ist das Setting zu beachten. Also es ging um ein Porträt und Pascal Schmitz ist da nie aufgefallen als Investigativjournalist. Und natürlich kann man sich jetzt fragen, was wiegt da schwerer? Also ist ein öffentliches Interesse da, das zu erfahren? Oder ist eben das Interesse von Patrick Fischer, dem Trainer, höher zu gewichten, dass das die Öffentlichkeit nicht erfährt? Da gibt es unterschiedliche Meinungen. Soweit ich informiert bin, hat sich zum Beispiel die Geschäftsführerin des Schweizer Presserats, Ursina Wey, dagegen ausgesprochen, weil es sich um eine abgeschlossene Sache handelte, keine Personen zu Schaden gekommen sind und der Vorfall auch einige Zeit zurückliegt. Seitens der Chefredaktion wurde geäußert, ein öffentliches Interesse sei ja da, weil die Medien berichtet hätten so ausführlich darüber. Das ist natürlich ein bisschen ein Zirkelschluss, weil da könnte ich über alle möglichen persönlichen Dinge berichten und dann sagen, wenn die Medien das aufnehmen, ein öffentliches Interesse war da. Das geht so natürlich nicht. Aber hier gibt es unterschiedliche Auffassungen und ich möchte hier vielleicht auch noch sagen, man versucht das immer übers Recht zu brechen. Aber auch nicht alles, was legal ist, ist legitim, ist ein bisschen wie bei den Steuern. Es gibt da legale Mittel, Steuern zu vermeiden, aber es ist vielleicht nicht so schön, wenn man es macht. Und hier ist das möglicherweise auch der Fall. Also es wurde in einem ganz anderen Setting diese Äußerung gemacht und die wurde nachher verwendet. Er wurde eigentlich da öffentlich verurteilt noch einmal und auch bestraft. Also man könnte auch sagen, geteert und gefedert. Obwohl diese Sache abgeschlossen war, er hat die Strafe auch bezahlt und damit wäre eigentlich strafrechtlich gesehen sein Verhalten auch gesühnt. Also es geht ja auch darum, wenn eine Strafe ausgefällt wird, dann kann man sagen, gut, wenn man die bezahlt hat, dann ist das gesühnt und dann hat man seine Schuldigkeit getan. Und hier wurde dann das aber eben wieder aufgekocht und das ist eigentlich schade. Also über die Zulässigkeit gibt es verschiedene Ansichten, aber soweit keine Aufnahmen ohne Einwilligung oder so gemacht worden sind, ist hier halt auch strafrechtlich nicht viel zu machen.
0: Das ist der entscheidende Unterschied und das erinnert mich auch an den Fall, den wir auch schon besprochen hatten mit der Zürcher Bezirksrichterin Simone Napolz, deren Urteilsberatung technisch aufgezeichnet worden ist. Das ist dann der klassische Tatbestand nach 179 bis StGB, die heimliche technische Aufnahme. Das ist ja jetzt genau im Fall von Pascal Schmitz nicht der Fall, weil er ja nur das, was ihm gesagt worden ist, weiterverwendet hat, es aber nicht aufgezeichnet hat, wenn ich es richtig verstehe.
2: Genau, und es ist auch so, also wenn man das halt erfährt, er hat das als Journalist erfahren, und weil das Verfahren auch abgeschlossen war, konnte er diesen Strafbefehl behändigen. Er hat den gekriegt und daher dann konnte er auch dem nachgehen und das verifizieren. Es ist natürlich auch so gesehen dann ein Vertrauensbruch. Also wenn ich sage, ich mache ein Porträt und verwende ich einfach etwas, was mir anvertraut wurde, aus meiner Sicht klarer Vertrauensbruch. Aber die Frage, ob das die Grenze zur Strafbarkeit überschreitet, ist dann halt eben vermutlich negativ. Also das ist vermutlich keine Strafbarkeit vorhanden und deshalb kann er das auch verwenden. Ich sag mal, als Sportjournalist wird Pascal Schmitz wohl kaum mehr ein Interview führen können mit einem Sportler, der sie irgendetwas anvertraut, weil der müsste ja dann immer davon ausgehen, dass das dann einfach verwendet wird. Also er hat sich da vermutlich auch selber geschadet als Journalist.
0: Also der Journalist dürfte verbrannt sein in der Hinsicht. Aber weil Sie den Strafbefehl angesprochen haben, Herr Kollege, Patrick Fischer ist gebüßt worden mit einem Strafbefehl. Dann gibt es aber doch auch zwei Dinge, nämlich zumindest das Recht auf Vergessen, vergessen werden, denn der öffentliche Strafanspruch ist ja damit erledigt, wenn die Buße bezahlt ist, und er hat einen Anspruch auf Resozialisierung.
2: Ja, das stimmt grundsätzlich, aber es ist halt auch so, dass im Strafregister das eingetragen ist und auch diese rechtskräftigen Strafbefehle herausverlangt werden können in gewissen Fällen. Aber der Inhalt dieses Strafbefehls, der wirft einige Fragezeichen auf. Ich muss sagen, ich habe ihn nicht gesehen, ich habe nur aus den Medien erfahren, was da ungefähr gelaufen ist. Aber das Erste, was ich gelesen habe, ist, dass er die Strafe bezahlt hat. Das bedeutet auch, dass die Strafe unbedingt ausgesprochen worden ist, also nicht eine bedingte Geldstrafe mit einer Probezeit, sondern unbedingt. Und da frage ich mich schon, weil das ist eigentlich nur zulässig bei einer schlechten Legalprognose, also wenn man davon ausgeht, dass diese Person wieder eine Straftat begehen wird und man sie quasi nicht mehr einfach nur in Anführungszeichen verwarnen kann. Es ist also eigentlich nicht im Belieben, sondern man müsste diese Strafe bedingt aussprechen. Es gibt offenbar eine Vorstrafe, eine Überschreitung der Geschwindigkeit. Diese hat aber keinen ersichtlichen Zusammenhang mit dem anderen Vorhalt. Also es ist etwas ganz anderes. Und das war auch mit einem Widerrufsverfahren verbunden. Also die von der Verkehrsgeldstrafe, die da bedingt ausgefällt worden ist, die wurde widerrufen und auch unbedingt. Auch das ist höchst fragwürdig, weil die Delikte überhaupt keinen Zusammenhang haben aus meiner Sicht und das SVG-Delikt auch nichts darüber aussagt. Das andere sei offenbar eine Urkundenfälschung gewesen. Dann finde ich auch die Höhe sehr fragwürdig, das ist viel zu hoch, aber auch das Delikt überhaupt. Und es wird immer von Urkundenfälschung gesprochen. Da habe ich mich mal gefragt, ja, Patrick Fischer hat ja nicht selber ein Zertifikat ausgestellt, soweit ersichtlich und durch irgendwelche KI-Videos und so auch zu erkennen, hat er sich offenbar bei einer Telegram-Gruppe dieses Zertifikat beschafft. Das heißt, er hat das nicht selber gemacht. Und hier stellt sich dann die Frage, ist das überhaupt eine Urkundenfälschung? Hat er die begangen? Da stellen sich auch noch andere Fragen. Ist das überhaupt eine Urkunde im Sinne von Artikel 110 Absatz 4 StGB? Das ist nämlich höchst strittig, ob das überhaupt eine Urkunde ist oder ob man hier nicht von Fälschung von Ausweisen ausgehen müsste allenfalls. Auch das ist eine wichtige Frage, denn Urkundenfälschung ist ein Verbrechen und Fälschung von Ausweisen ist ein Vergehen. Wird jetzt ein bisschen technisch, aber ich sage, weil er das nicht selber gemacht hat, muss er ja irgendwie teilgenommen haben, also als Anstifter, Gehilfe oder irgendetwas. Und jetzt ist es halt so, dass man sich dann auch technisch fragen kann, kann ich eine Person, die praktisch gewerbsmäßig vermutlich diese Zertifikate anbietet, überhaupt anstiften? Kann ich bei der einen Tatentschluss hervorrufen? Weil die will das ja sowieso schon verkaufen, sage ich mal.
0: Das ist der Omnimodo facturus, richtig, ja. Der
2: Genau,
0: bereits zur Tat entschlossene.
2: genau. Und hier ist eben ein wichtiger Unterschied. Wenn ich die Anstiftung habe und ich kann den aber gar nicht anstiften, weil der hat schon einen Tatvorsatz, dem ist völlig egal, wem er ein Zertifikat verkauft, dann ist der Versuch nur bei Verbrechen strafbar, aber nicht bei Vergehen. Und die Urkundenfälschung ist ein Verbrechen und die Fälschung von Ausweisen ein Vergehen. Und das bedeutet, wenn man von Fälschung von Ausweisen ausgehen würde, würde eventuell sogar die Strafbarkeit ganz wegfallen. Und diese Frage ist meiner Kenntnis nach vor Bundesgericht hängig, die ist gar noch nicht entschieden. Und das scheint mir auch noch ein wichtiger Punkt zu sein. Also es gibt hier mehrere Sachen, wie gesagt, also überhaupt liegt eine Strafbarkeit vor? Als Anwalt fragt man sich, ist ein Straftatbestand erfüllt? Und hier sehe ich doch eine Angriffsfläche. Dann auch die unbedingte Ausfällung, auch das Widerrufsverfahren. Das sind alles Dinge, die aus meiner Sicht anfechtbar gewesen wären. Jetzt komme ich aber wieder zur öffentlichen Person Patrick Fischer. Das ist eben auch das Problem vermutlich gewesen, so vermute ich es, dass er als öffentliche Person eigentlich kein Interesse hatte, diesen Strafbefehl, obwohl er inhaltlich aus meiner Sicht falsch ist, anzufechten. Weil das hätte bedeutet, dass ein öffentliches Strafverfahren stattfindet und dann wäre er ja auch wieder öffentlich geteert und gefedert worden, unabhängig davon, wie das Verfahren dann ausgegangen wäre. Also ist vielleicht auch ein bisschen ein Dilemma von Personen der Öffentlichkeit, dass sie dann sich fragen müssen, schlucke ich das oder nehme ich meine Rechte wahr, aber ich nehme gleichzeitig in Kauf, dass das dann halt in den Medien schon vorher breitgetreten wird. Und das wird hier vermutlich auch etwas der Fall gewesen sein.
0: Das heißt, wenn ich Sie richtig verstehe, dann ist es das klassische Dilemma, akzeptiere ich einen möglicherweise angriffswürdigen Strafbefehl, der mir möglicherweise auch eine zu hohe Buße auferlegt, um zu vermeiden, dass das in öffentlicher Hauptverhandlung diskutiert wird.
2: Ganz genau, weil da ist auch ein bisschen Kritik, oder? Die Staatsanwaltschaft und Polizei, die untersuchen das und im Strafbefehlsverfahren sind sie eben nicht nur untersuchende Behörde, sondern auch urteilende Behörde. Das heißt, sie untersuchen und sie fällen das Urteil gleich selber. Und da sind sie vielleicht auch versucht nach Try and Error, versuchen wir es mal, machen sie irgendetwas, sagen Urkundenfälschung und gehen da mal richtig hoch rein mit der Strafe. Und in diesem Fall hat vermutlich Patrick Fischer dann das nicht angefochten, obwohl man das aus meiner Sicht, aus anwaltlicher Sicht hätte anfechten müssen, weil dann ein Strafverfahren stattfinden müsste und das wäre dann öffentlich. Also hier oder wird jetzt auf diesen Patrick Fischer losgegangen. Man sagt, ja, der hat sich da dieses Zertifikat geholt. Und was aus meiner Sicht auch ein bisschen untergeht, ist die große andere Frage, also wenn man schon den Journalismus hier ein bisschen in die Pflicht nimmt, so kann man sich auch fragen, andere wichtige Dinge sind auch passiert. So wurden zum Beispiel die Verträge ja jetzt öffentlich, der Impfstoffbeschaffung, zumindest teilweise, und dort sieht man, dass weder da eine Wirkung zugesichert wurde, noch irgendwie eine Haftung übernommen worden ist. Und das andere ist, und ich glaube, das ist in der Medienlandschaft fast gänzlich untergegangen, Apothekenketten wurden sanktioniert von Swissmedic. Die haben geworben für die Covid-Impfung mit Schütze dich und andere sinngemäß. Und da wurde zu Recht eine Anzeige gemacht und wurde gesagt, ja, also eine Fremdwirkung gibt es ja gar nicht. Und die wurden sanktioniert von Swissmedic wegen irreführender Arzneimittelwerbung, was auch richtig ist. Weil sonst muss bei jedem Medikament muss auch diese Wirkung vorhanden sein, die versprochen wird und es ist nicht erkennbar, warum das dort nicht der Fall sein soll. Und warum bringe ich das? Das bedeutet eigentlich in der Konsequenz, dass diese Schutzkonzepte, die auf den Impfstatus abgestellt haben, für den Fremdschutz eigentlich per se sinnlos waren. Aber es scheint mir doch auch noch eine wichtige Bemerkung zu sein, dass man Ende 21 spätestens wusste, dass dieser Fremdschutz eigentlich nicht da ist. Und das Vergehen hat ja dann 2022 stattgefunden. Also das ist so ein bisschen eine große Einbettung. Würde nicht gerade sagen, eine Rechtfertigung dafür, sich an gewisse Vorgaben nicht zu halten, aber man könnte das durchaus auch mal durchdenken.
0: Und man könnte vielleicht sogar denken an eine Art von kollektiver Notwehr gegen die staatlichen Maßnahmen. Und da zitiere ich jetzt mit einem Satz Andreas Thiel, der schreibt, der Gebrauch gefälschter Zertifikate war eine weit verbreitete, friedliche und gewaltfreie Abwehr gegen ein staatliches Verbrechen. Zitat Ende. Herr Kollege Holstein, ich danke Ihnen ganz herzlich für die rechtliche Einordnung.
2: Sehr gerne geschehen. Vielen Dank.
0: Das war unsere Sendung Der Rechtsstaat. Heute haben wir versucht, auch in stürmischen Zeiten vor den Gerichten und in der Medienlandschaft mit Winkel und Zirkel sozusagen die Orientierung zu behalten. Es gibt Entscheidungen, die uns Hoffnung geben, und es gibt solche, die uns mehr oder weniger staunend zurücklassen. Und es gibt längst Vergangenes, das auf sonderbare Weise wieder an die Oberfläche medialer Wahrnehmung gelangt. 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Mein Name ist Michael Moser. Auf Wiederhören im Kontrafunk.

0: 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Es ist 23 Uhr. Wir bringen Nachrichten.
1: Im Konflikt mit den USA hat der Iran den Vermittlern in Pakistan einen neuen Vorschlag zur Beendigung der Kampfhandlungen unterbreitet. Das gab der staatliche Fernsehsender IRIB bekannt. Demnach hat Außenminister Abbas Araghchi im Anschluss seine Amtskollegen in der Region über neue Initiativen im Zusammenhang mit der Beendigung des Krieges informiert. Darunter befanden sich nach Angaben aus Teheran Vertreter der Türkei, Ägyptens, Katars, Saudi-Arabiens, des Irak und Aserbaidschans. Darüber hinaus habe Araghchi auch mit der EU-Außenbeauftragten Kaya Kallas gesprochen. Zu den konkreten Inhalten des iranischen Vorschlags wurden keine Angaben gemacht. Die Gespräche zwischen Washington und Teheran waren zuletzt ins Stocken geraten. Derzeit gilt eine von US-Präsident Donald Trump einseitig ausgerufene Waffenruhe ohne zeitliche Begrenzung. Israel hat die Global Summit Flotilla auf ihrem Weg zum Gazastreifen gestoppt und Dutzende pro-palästinensische Aktivisten nach Griechenland gebracht. Nach Angaben der französischen Nachrichtenagentur AFP gingen 175 Personen auf der Insel Kreta an Land und wurden unter Begleitung der griechischen Küstenwache weitertransportiert. Die Organisatoren der Aktion Global Summit Flotilla sprachen von 211 Aktivisten. Insgesamt waren gestern rund 20 Boote der Flottille in internationalen Gewässern vor Kreta von den israelischen Streitkräften festgesetzt worden. Israels Außenminister Gideon Saar erklärte auf X, die Ausschiffung sei in Abstimmung mit der griechischen Regierung erfolgt. Die Flotte war zuvor aus Marseille, Barcelona und Syrakus ausgelaufen, um Hilfsgüter in den Gazastreifen zu bringen. Laut griechischen Behörden wurden die Teilnehmer registriert und medizinisch untersucht. Belgien will alle belgischen Kernkraftwerke des französischen Energieunternehmens Engie übernehmen. Wie Ministerpräsident Bart De Wever mitteilte, erzielten die Regierung und Engie eine Grundsatzeinigung, um die Bedingungen für eine vollständige staatliche Übernahme der gesamten Atomkraftsparte auszuarbeiten. Bis zum Abschluss der Gespräche würden sämtliche Stilllegungs- und Rückbauarbeiten ausgesetzt, damit dem Staat alle Optionen offen blieben, erklärte De Wever. Als Gründe für die Entscheidung nannte er die Versorgungssicherheit des Landes, bezahlbaren Strom sowie die geringere Abhängigkeit von fossilen Importen. Der geplante Erwerb umfasst alle 7 Reaktoren, das Personal, Tochtergesellschaften sowie die langfristigen Verpflichtungen für Stilllegung und Entsorgung. Eine endgültige Vereinbarung soll laut De Wever bis zum 1. Oktober 2026 vorliegen. Australien verzeichnet trotz eines Verbots für unter 16-Jährige kaum Veränderungen bei der Nutzung von Social Media. Das zeigen interne Regierungsdokumente, über die die Nachrichtenagentur AFP berichtet. Demnach zeigte sich ein Monat nach Inkrafttreten der Regeln keine sinnvolle Abkehr von den verbotenen Diensten. Social Media Apps belegten weiterhin führende App Store Plätze. Zwar wurden mehr als 5 Millionen Konten minderjähriger Nutzer gelöscht. Laut der australischen Aufsichtsbehörde für digitale Sicherheit, eSafety, nutzt ein erheblicher Teil der Kinder aber die Plattformen weiter. Zudem stieg die Zahl der Beschwerden über Cybermobbing in den sozialen Medien im Jahresvergleich um 26%. Kommunikationsministerin Annika Wells warf den Unternehmen vor, die Gesetze nicht einzuhalten. Bei Verstößen drohen diesen Strafen von bis zu 34 Millionen US-Dollar. In Deutschland plant die künftige rheinland-pfälzische Landesregierung eine Initiative zur Änderung von Artikel 3 des Grundgesetzes. Wie aus dem Koalitionsvertrag von CDU und SPD hervorgeht, will die Regierung im Bundesrat die Ergänzung des Diskriminierungsverbots um die Merkmale der sexuellen und geschlechtlichen Identität unterstützen. Rheinland-Pfalz wäre damit das erste Bundesland, das eine solche Änderung aktiv vorantreibt. Artikel 3 des Grundgesetzes schützt bislang unter anderem vor Benachteiligungen wegen Geschlecht, Herkunft, Glauben oder Behinderung. Die unionsgeführte Koalition kündigte ferner an, bestehende Programme zur Förderung von LGBT-Rechten im Land fortzuführen. Dazu zählten neben dem Aktionsplan Rheinland-Pfalz unterm Regenbogen auch die Arbeit des Landesbeauftragten für queere Lebensweisen. Zudem soll die Initiative Schule der Vielfalt weiter unterstützt werden. Das waren die Nachrichten im Kontrafunk. Die Redaktion hatte Parviz Amoghli. Sprecher war Robert Mayer.
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0: Ja, Freunde, hier ist wieder Matusek. Ja, das sind die Eagles, die sich mit dieser A Cappella-Nummer von Seven Bridges Road für ihre Konzerte aufwärmten. Fünfstimmige Harmonien, die zum Markenzeichen dieser legendären Country-Rock-Truppe wurde und die auf ihrem Sensationsalbum Hotel California über den amerikanischen Traum und Albtraum sangen. Ein richtiges Konzeptalbum ist das geworden. Ja, wir müssen uns auch aufwärmen, denn es wird heftig in den kommenden Minuten und es wird heftig geschossen.
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Wie ihr wisst, wurde am vergangenen Samstag das dritte Attentat auf Donald Trump ausgeführt. Ein Irrer stürmte das Hilton, in dem das White House Correspondent Dinner ausgetragen werden sollte, und ballerte um sich. In seinem Manifest begründete er die Tat mit einer Art Notwehr gegen einen Tyrannen und reimte sich zusammen, was er so an Schlagworten aufgeschnappt hatte, in diesem linken Lügenäther, den es bei uns ja genauso gibt. Befeuert von einer komplett durchgedrehten linken Medienlandschaft und einer radikalisierten demokratischen Partei, die sogenannten No-Kings-Demonstration gegen einen angeblichen Diktator ausrichtete. Ein merkwürdiger Diktator, der allerdings demokratisch gewählt wurde. Und zwar mit überwältigenden Mehrheiten. Das hindert sie nicht, Trump als Hitler oder als Faschisten zu bezeichnen. Wie es etwa der bei der Wahl als Vizepräsident jämmerlich durchgefallene Tim Walz, ein kompletter Loser, gegen den Ermittlungen wegen Milliarden veruntreuter Steuergelder laufen. Es läuft ja diese Somalia-Daycare-Center-Geschichte. Walz also, der jüngst auf einem Sozialistentreffen in Spanien ausrief, Trump ist eine Gefahr. Er ist, Zitat, ein purer Faschist. Ja, man hat sich an die Rhetorik gewöhnt. Der demokratische Kongressabgeordnete Dan Goldman sagte wörtlich, man müsse Trump eliminieren. Aber auch die sogenannten Entertainer lassen sich nicht lumpen. Talkshow-Host Jimmy Kimmel ließ ganze 2 Tage vor dem Attentat während seines Monologs mit einer Fotomontage Melania Trump ins Publikum setzen, in sein Publikum, um sie dann mit den gehässigen Worten zu begrüßen, unsere First Lady Melania ist hier. Schaut sie euch an. So schön. Mrs. Trump, Sie haben einen Glanz wie eine erwartungsvolle Witwe. Tja, Leute, so geht das ab. Diese Burschen, die längst nicht mehr komisch sind und mit sinkenden Einschaltquoten zu kämpfen haben, verstehen sich als Aktivisten im Kampf gegen rechts. Wie bei uns eben. Wie Oliver Welke in seiner Heute-Show, der gerade über den 80-jährigen Howard Carpendale hergefallen ist aus heiterem Himmel. Kein Mensch hat es verstanden, war nicht besonders komisch, war einfach nur fies. Und eine große Sauerei. Selbstverständlich kursierten sofort Gerüchte auf Seite der Linken, dass das Attentat fingiert worden sei, um Sympathien für das Ungeheuer Trump zu wecken. Da meldete sich dann Ex-Präsident Obama, den die Linke immer noch anbetet, weil er angeblich so hip war und der derzeit wegen seiner Verwicklung in den Russia-Hoax untersucht wird. Er hat das FBI mit der abenteuerlichen Falschbehauptung gegen Trump ins Gefecht geschickt. Der werde von Moskau gesteuert. Dieser Obama also sagte nach dem Anschlag, Zitat, man kenne ja bisher die Motive des Attentäters nicht, aber selbstverständlich dürfe Gewalt nie und so weiter und so weiter. Und ich habe mich gefragt, was heißt das eigentlich? Man kennt die Motive nicht. Dass man eben je nach Motivlage unter Umständen morden darf? Im Übrigen hatte der Attentäter seine Motive ja bereits in einem sogenannten verwirrten Manifest dargelegt. Trump sei ein pädophiler Serientäter und Verräter und so weiter. Was Trump in einem folgenden Interview auf ABC, zu dem er sich überreden ließ, noch einmal öffentlich um die Ohren gehauen wurde. Aber das Trump-Derangement-Syndrom, der Anti-Trump-Wahn, hat ja längst auf uns übergegriffen. Ich erinnere an den Titel des Spiegel, der Trump als mörderischen, lebensbedrohenden Kometen abgebildet hat. Oder schauen Sie sich nur mal die Straßeninterviews von Achim Winter an, wo noch der letzte Depp oder öfter noch Deppin murmelt, ja, der geht ja gar nicht. Oder ach, dieser Verrückte. Denn natürlich sind die alle durch die Gehirnwaschanlagen von Tagesschau und Heute gegangen, jahrelang. So war es nicht überraschend, dass der ZDF-Mann Elmar Thewissen raunte, dass Trump diesen Anschlag nutzen werde, um eine Diktatur zu errichten. Und prompt griff Karen Mioska, dieser Schrubber, diese Bemerkung auf und fragte erneut in ihrer Runde nach einer Militärdiktatur durch Trump. Übrigens derselbe Thewissen, der nach dem tödlichen Schuss auf Charlie Kirk sofort mit der bemerkenswerten Falschbehauptung um die Ecke kam, dass der ja schließlich das Steinigen von Homosexuellen empfohlen habe. Ja, dann wird man sagen, ne? Thewissen hat sich für diese Falschbehauptung anschließend halbgar entschuldigt. Zurück in die Staaten. Die Gewaltfantasien der linken Spinner lassen diesen Mordversuch als Notwehr erscheinen. Robert De Niro, ein heftiger Fall des Trump-Wahns, beteuert immer wieder, wie gern er Trump ins Gesicht schlagen würde.
Trump rechnete in seiner sehr gefassten, ja bisweilen humorvollen Pressekonferenz vor, dass der Präsidentenjob in den USA zu den gefährlichsten Berufen gehört. Auf 8% wurde geschossen, bei 5,8% ging das tödlich aus. Mir fällt dazu ein Zitat von D.H. Lawrence ein, der schrieb: Die wesentliche amerikanische Seele ist hart, isoliert, stoisch und ein Killer. Sie ist noch nie aufgetaut. In einem Manifest hatte der Attentäter seinen Hass auf Trump niedergeschrieben, hatte ihn als Vergewaltiger und Verräter bezeichnet und klargemacht, dass Security und Hotel- und Dinnergäste keine primären Ziele seien, aber darauf könne er keine Rücksicht nehmen. Schließlich seien sie Komplizen des Präsidenten, weil sie an diesem Dinner teilnahmen. Er war übrigens nicht der Einzige, der an diesem Dinner Anstoß nahm. Der 94-jährige Nachrichtendino Dan Rather, 24 Jahre lang CBS-Anchorman, hatte einen Brief aufgesetzt, der von 200 Kollegen unterschrieben wurde, in dem er verlangte, man solle, Zitat, direkt und lautstark gegen die von Rather behauptete Einschränkung der Pressefreiheit protestieren. Die beiden Texte, der des Attentäters und der von Dan Rather, überschnitten sich. Aber sie machen deutlich, wie einig das Pressekorps mit dem Schützen in diesem Punkt ist: Trump muss weg, egal wie. Viele von ihnen übrigens lagen unter ihren Tischen, als die Sicherheitsbeamten den Saal stürmten, um den Präsidenten zu schützen. Wie kommt es, dass es immer die Linke ist, die zur Gewalt greift? Dass sie vom Trump-Derangement-Syndrom befallen sind, vom Anti-Trump-Wahnsinn und diesen auch bei ihrem Publikum selbstverständlich voraussetzen. In Straßenumfragen dort drüben wird deutlich, ich hatte das mal hier zu Gehör gebracht, dass der Wahn gerade bei Regenbogenlinken so weit geht, dass die sich eher die Hamas wünschen, die schwulenfeindlichen Hamas und frauenfeindlichen Hamas, als einen Trump im Weißen Haus. Ja, das allerdings betrifft eher Passanten in demokratischen Hochburgen wie Kalifornien oder New York, wo jetzt gerade ein islamischer Bürgermeister mit kommunistischem Programm versucht, die Stadt zu regieren und nicht noch weiter in den Abgrund zu treiben. Unter den vom Attentäter wirr zusammengetragenen Beschuldigungen gegen Trump nimmt die, er sei ein pädophiler Vergewaltiger, eine besondere Rolle ein. Und diese wird vom Chef der Demokraten, Akeem Jeffries, ohne mit der Wimper zu zucken, öffentlich gegen ihn erhoben. Ist es ein Wunder, dass solche Verschwörungstheorien labile Typen zu Gewalttaten anstiften? Ganz offensichtlich hat er einige Schrauben locker, so wie der einsame Spinner, der Trump das Ohr wegschoss. Oder jener andere, der bei einem Transvestiten lebte und Charlie Kirk erledigte. Die linke Geisteskrankheit besteht ja darin, dass sie nicht mehr argumentieren will. Sie ist mittlerweile dazu übergegangen, Anschläge auf Leib und Wohl des Gegners oder des ganzen Systems zu verüben, das sie für ihre persönlichen Misserfolge verantwortlich machten. Dass die sich als besonders moralisch und couragiert wahrnehmen, und ich nehme an, dass dieser durchgeknallte kalifornische Lehrer wahrscheinlich davon geträumt hat, von der Linken als Freiheitsheld gefeiert zu werden. Und das gilt überall im Westen, auch bei uns. Man denke nur an die Anschläge der sogenannten Vulkangruppen auf Strommasten und Schienenstränge oder ein paar Jahre zurück an die Morde der RAF. Nach einer YouGov-Umfrage über politische Gewalt stimmen 42% der Linken der Aussage zu, dass Gewalt gegen den politischen Gegner unter Umständen erlaubt ist. Dem stimmen dagegen nur 5% der Konservativen zu. Aber wir machen jetzt mal einen Schnitt und zunächst mal weiter mit Träumen und Albträumen im einstigen Hippie-Staat Kalifornien. Also weiter mit den Eagles und ihrem Konzeptalbum Hotel California, mit dem Songwriter und Drummer Don Henley den Verlust der Unschuld und Naivität der 60er Jahre thematisieren wollte. Hier also kommt der legendäre Song, buchstäblich eine Geisterfahrt.

0: Tatsächlich hatten wir hier noch nie die Eagles, unverzeihlich. Sie überstrahlten den Rock der 70er Jahre, wie neben ihnen nur Led Zeppelin, und sie waren ähnlich wild drauf.
1: Gefunden hatten sich die Eagles als Begleitband von Linda Ronstadt, der Südstaatenperle, und waren dann ihren eigenen Weg gegangen. Hotel California erschien 1976 zum 200-jährigen Geburtstag der Nation, den Ronald Reagan damals groß feiern ließ. Ja, und jetzt spielen wir den Song 50 Jahre später zum bevorstehenden 250. Geburtstag, auf dem sich die Nation unter Donald Trump feiern will und wird, wenn er die zahllosen Soziopathen, die da rumlaufen, überlebt.

John Hendy sagte damals, Zitat, es ist unser Bicentennial-Jahr, das Jahr wird 200 Jahre alt, und da wir die Eagles sind und der Adler unser nationales Symbol ist, dachten wir, wir seien verpflichtet, eine kleine Bicentennial-Aussage zu machen. Wir benutzen Kalifornien als Mikrokosmos der gesamten Vereinigten Staaten oder der ganzen Welt, wenn man so will, um die Leute wachzurütteln und zu sagen, wir waren bisher ganz okay, 200 Jahre lang, aber wir werden uns ändern müssen, wenn wir weiterhin bestehen wollen. Ja, nun, das Land hat sich radikal geändert, um weiter zu bestehen, unter Trump. Aber auch die Bandmitglieder, damals waren sie naturgemäß links und grün, ab 1980 pausierten sie für 10 Jahre und gingen dann erneut Erwachsene an den Start, mittlerweile clean alle und Familienväter. Ja, und der Neustart klappte und sie touren weiter. Damals ein Abgesang auf die 60s in diesem Song mit dem Geruch von Colitas, also Marihuana. Und der Erzähler gerät in dieses geheimnisvolle Hotel, das von einer mysteriösen Lady geführt wird. Und die sagt, wir sind alle Gefangene, die freiwillig hier sind. Tja, und dann geht es darum, ein Biest zu töten. Und das war ganz sicher das Koks, das die Jungs damals in sich reinschaufelten. Eben das Biest mit dem Namen Sucht. And in the master's chambers they gathered for the feast. They stab it with their steely knives, but they just can't kill the beast. Ja. Die Dröhnung hatte sich massiv geändert. Keine Kifferei mehr in naturverbundenen Landkommunen, sondern Koks. Und mittlerweile ist das linke Kalifornien zu einem Failed State heruntergekommen. Der Traum hat sich in einen Albtraum verwandelt unter dem öligen und inkompetenten linken Gouverneur Gavin Newsom, dessen Misswirtschaft nicht nur die unkontrollierten Waldbrände von Pacific Palisades im letzten Jahr zu verantworten hatte, sondern auch die Obdachlosenheere, die in den Straßen kampieren, in L.A. oder in San Francisco. Doch er scheint bei linken Medien damit durchzukommen, solange er gegen Trump hetzt. Und das tut er. Wie kürzlich in Davos, bei dem World Economic Forum. Derzeit bereitet er seine eigene Präsidentschaftskandidatur vor. Wie die meisten aus dem Rockbusiness ist auch der Eagles-Chef Don Henley links und hat, eher humorvoll, Trump wegen dessen Angeberei kritisiert. Verdammt nochmal, ich frage mich, warum der Rock überwiegend links ist. Es gibt wenige Ausnahmen, wie Lynyrd Skynyrd mit Sweet Home Alabama oder der Punker Johnny Ramone mit seinen Ramones oder die Metaller von Megadeth oder der Schocker Alice Cooper, der sich offen als christlich-konservativ bezeichnet. In der Fernsehlandschaft sieht es ähnlich aus oder sah es aus, bis ein Mann auf dem Sender Fox die Szene betrat, ein eher kleiner Mann mit seinen 1,65, aber brechend guter Laune, wenn er die linken Spinner vorführt, Greg Gutfeld. Seine Show ist rechts, klug, derb, überaus witzig und er macht keine Gefangenen. Er setzt schlicht auf den gesunden Menschenverstand, den die andere Seite in ganz erheblichem Maße nicht besitzt. Mittlerweile hat er höhere Einschaltquoten als die bisherigen Platzhirsche Jimmy Kimmel, Jimmy Fallon und Stephen Colbert zusammengenommen. Ja, Colbert, dessen Late Show den Sender zu viel kostete. Colbert kassiert über 1 Million pro Folge und ist bei drastisch sinkenden Quoten, weshalb CBS nun die legendäre Late Show, die jahrzehntelang unter dem völlig unpolitischen Spötter David Letterman Kultstatus hatte, einstellen muss. Also aus finanziellen und nicht, wie Colbert verbreitet, aus Gründen einer angeblich politischen Zensur. Die Leute wollen einfach keine woken Predigten. Greg Gutfeld, 165 Zentimeter pure Bosheit, rechte Bosheit, so selbstverständlich, wie sie bisher von den Linken praktiziert wurde. Ein libertärer Satiriker, Ex-Magazinchef, übt lustig Rache an den Nazi- und Hitler-Kakelen der Linken. Er sagt, nenn mich klein, laut, falsch, widerlich, dumm, idiotisch, geistlos, infantil, stinkend. Ich nehm's hin. Hauptsächlich, weil ich weiß, dass es nicht stimmt. Aber auch, weil man so Dampf ablassen kann. So entschärft man Gewalt, Beleidigungen, Spotthohn. Früher sind wir so mit Unterschieden umgegangen. Nicht, indem man uns hit.

Hitler nennt. Ja, die Kampfzone hat sich ausgeweitet. Hitler und Nazi sind absolute Totschlagvokabeln. Das ist das Ende jeder Diskussion. Denn Hitler kann man nur zum Schweigen bringen, indem man ihn tötet. Gottfried schlägt eine subversive Gegenwehr vor. Zitat: Wir sollten uns ein Beispiel an den Schwarzen nehmen. Die haben dem N-Wort die Macht geraubt, indem sie es selbstständig benutzen. Klar, sie nennen sich gegenseitig Nigger. Also sollten sich Konservative selber Nazi nennen. Also zum Beispiel so: Was geht ab, alter Nazi? Alles klar, Nazi. Allerdings glaube ich nicht, dass es bei uns Deutschen funktionieren würde. Auch wenn die Nazi-Keule längst nicht mehr funktioniert, einfach weil sie zu oft benutzt wurde. Das geht auch ohne. Während die deutschen öffentlichen Sender aus dem Attentatsopfer einen prospektiven Täter machen, der nun eine Militärdiktatur einführen will, eröffnete Gottfeld seinen Monolog nach dem Attentat mit den Worten: Guten Abend allerseits, das White House Correspondents Dinner geriet ins Chaos, nachdem ein verrückter Schütze zum Sicherheitscheckpoint stürmte und das Feuer eröffnete. Der Mann wurde sofort gepackt, zu Boden gerissen und bekam sein eigenes Primetime-Format bei CNN angeboten. Ja, cooler geht's nicht. Warum kriegen wir das bei uns nicht so hin? Dann legte er nach. Gute Nachricht allerdings, Nancy Pelosi war sicher, weil sie ein kugelsicheres Gesicht trug. Dazu wird das mehrfach geliftete Maskengesicht der Demokratenchefin Nancy Pelosi gezeigt. Weiter. Zitat: Auf Nachfrage sagte Joe Biden: In Zeiten wie diesen bin ich froh, dass ich schon tot bin. Zeugen berichten von mehreren Schüssen, also Shots, was auch der Ausdruck für ein Glas Whisky ist. Hat da jemand Shots gesagt? Fragt eine Frau. Dazu dann das Gesicht der giggelnden Kamala Harris, die während ihrer merkwürdigen Wortsalate im Wahlkampf auch beschwipst wirkte. Und Gottfeld weiter: Der Anschlag fand im DC Hilton statt. Genau dort, wo Reagan angeschossen wurde. Für das verschobene Event in einem Monat suchen die Organisatoren daher einen Ort mit geringerer Schusswaffengefahr. Zum Beispiel Beirut. Die meisten anwesenden Medienvertreter zeigten sich schockiert über den Vorfall, obwohl Brian Stelter von CNN sich fragte, warum man den Attentatsversuch nicht erst nach dem Dessert durchgeführt hat. Dazu muss man wissen, dass Brian Stelter ziemlich dick ist und so ein Pfannkuchengesicht hat und oft Zielscheibe des Spots von Gottfeld wird. Natürlich ein Demokrat. Seine Show bestreitet Gottfeld mit einer Runde von weiteren vier. Da ist Kat Timpf, eine libertäre Bestsellerautorin, klein und zart, gerade Mutter geworden, verheiratet mit einem GI und gut gelaunte Spötterin. Neben ihr der Schrank Tyrus, ein Profi-Wrestler und NWA World Champion und Stand-Up-Comedian. Dazu oft Lisa Kennedy, eine einstige MTV-Moderatorin mit eigener Radioshow. Oft auch Emily Campagno, ausgebildete Juristin, schnell wie ein Maschinengewehr und ähnlich scharf, womit noch nichts über ihr hinreißendes Äußeres gesagt ist. Dazu im Wechsel immer neue Gesichter. Das Reservoir an rechten Comedians scheint drüben unerschöpflich. Ja, Leute, rechts ist das neue cool. Doch Gottfeld mischt auch bei The Five, einer täglichen News- und Kommentarshow, mit, die ebenfalls ein Quotenhit ist. Warum, fragt Gottfeld Campagno, die ebenfalls auf dem Dinner war, warum hast du ihn nicht erschossen? Campagno lacht. Ich habe ihn mit meinem tödlichen Blick erledigt. Unterm Tisch natürlich. Und dann lederte sie los gegen den linken Sumpf der Mainstream-Medien, die dieses Attentat zu verantworten haben. Und dann stellt Gottfeld die Frage der Fragen und beantwortet sie selber. Zitat: Aber wenn man dreimal beschossen wird, muss man sich respektvoll fragen, warum passiert das immer wieder dir? Trump hat eine tolle Antwort gegeben. Aber das ist nur ein Teil des Grundes, warum er ins Visier genommen wurde. Er ist eben der furchtloseste, handlungsstärkste Präsident aller Zeiten. Naja, gut, es gab auch noch andere. Lincoln zum Beispiel wurde von einem durchgedrehten Schauspieler erschossen. Aber, so Trump, diese degenerierten Idioten gehen nur auf Leute los, die tatsächlich was bewirken. Und das trifft auf Donald Trump mehr zu als auf alle seine Vorgänge, also auf jeden Fall auf Obama oder Biden. Trump, der Quereinsteiger aus der Baubranche, hat die Linksdrift in Washington nahezu im Alleingang beendet. Er hat alle seine Wahlkampfversprechen erfüllt.
Er hat die Grenze dicht gemacht gegen den Widerstand der Demokraten. Er hat die Woke-Ideologie beendet, also die Geschlechtsänderung durch Selbsterklärung, und hat verhindert, dass Männer in Frauensport und in deren Umkleidekabinen auftauchen. Auch Geschlechtsoperationen an Minderjährigen sind nicht mehr erlaubt. Er hat den Klimawahn beendet und die Wirtschaft angekurbelt auf ein Wachstum von aus deutscher Sicht beneidenswerten über 5%. Aber wir machen erstmal weiter mit dem Lick von Joe Walsh, mit dem er seine Gitarrenläufe vor den Auftritten übte. Hier zu Beginn des rockigen Abräumers Live in the Fast Lane. Was für ein Rocksong.

Ja, der Song fiel Glenn Frey ein, als er den Freeway hinunterbretterte mit seinem Drogendealer, den sie The Count nannten, also den Grafen. Hotel California war das 5. Studioalbum der Eagles und war mit über 47 Millionen verkauften Tonträgern eines der erfolgreichsten der Geschichte. Noch vor 5 Jahren tourten die mittlerweile alten Herren mit dem kompletten Album. Don Henley und Joe Walsh sind heute 78. Glenn Frey, der zwischendurch eine beachtliche Solokarriere hingelegt hatte, war bereits 2016 an einer Autoimmunkrankheit gestorben. Ja, natürlich liebe ich die Eagles. Ihr Sound ist zeitlos. Ich finde ihre Harmonien göttlich. Und ihr wisst, wie schwach ich werde bei schönen Harmonien. Selbst in den 10 Jahren, in denen sie pausierten, waren sie eigentlich nie weg, sagte Don Henley. Die Station spielten ihre Songs hoch und runter. Sie sind für mich der Inbegriff des Westküsten-Pop, der immerhin mit den Beach Boys und den Mamas und the Papas und anderen wunderbaren, harmonieintensiven Gruppen eine sehr glorreiche Vergangenheit hat. Aber noch einmal zu Trump. Auch er ist Inbegriff von Amerika, Inbegriff des amerikanischen Pioniergeistes. Ein Baulöwe und TV-Star, den Obama während eines White House Correspondent Dinners 2011 derartig verspottete, dass er, der dann früher gegangen ist, den Entschluss fasste, es dem selbstherrlichen Präsidenten und der versammelten gröhlenden politischen Elite im Saal heimzuzahlen, die ihn als Paria behandelten. Nun hat dieser Paria, und das berührt einen anderen amerikanischen Mythos, den politischen Geschäftsbetrieb in Washington als Mann von außen durcheinander gewirbelt. Wie Jimmy Stewart in dem Filmklassiker Mr. Smith Goes to Washington. Er hat das Kunststück fertiggebracht, gleichzeitig erfolgreicher Immobilienmogul zu sein, und der Mann von der Straße. Er spricht so klar und bisweilen vulgär, dass er in jeder Baubude verstanden wird. Klar rümpfen die Feuilletons über seine Manieren die Nase. Der Mann hat sich an diesem Abend, also nach dem 3. Mordanschlag, so cool verhalten, dass der stümpernde Obama, dessen Leute selbstverständlich die Geschäfte führten, während sie sich hinter einem dementen Biden versteckten, in den Jahren vor Trump, bis ihn absägten. Oder von George Clooney in seinem Op-Ed der New York Times absägen ließen. Trump hat sich an jenem Abend unglaublich souverän gezeigt. Er wollte eigentlich, dass die Veranstaltung fortgesetzt wird. Er, sagte er, lasse sich von diesen kranken linken Typen nicht sein Leben diktieren. Aber er beugte sich schließlich dem Regiment des Secret Service, besprach aber, dass die Sache innerhalb der nächsten 30 Tage wiederholt werde. Und er lächelte. Schließlich habe er eine Rede vorbereitet, die den Saal gerockt hätte und die politisch sehr unkorrekt gewesen war. Und dann brachte er noch einmal den heftig kritisierten neuen Ballsaal, den er dem White House spendiert hatte, ins Spiel, wo solche Veranstaltungen sicher über die Bühne gehen könnten. Und dann lobte er wieder einmal in unnachahmlicher Weise sich und das Land, das er zum »The hottest on the planet« gemacht habe, also zu dem einfach heißesten Land auf der Erde. Da stand er, der mittlerweile 79-Jährige, altersmäßig also auf Augenhöhe, mit den alten Eagles und beantwortete Reporterfragen. Ist er vulgär? Sicher. Witzig? Auf alle Fälle. Vor allem, wenn er sich selber in seiner Grandiosität ironisiert, etwa als er ein Bildchen weiterteilte, das ihn als Jesus, als Wohltäter und Wundervollbringer zeigte. Die Leute riefen erschreckt Blasphemie und so weiter. Ich fand's komisch. So wie ich auch den Film The Life of Brian komisch finde. Donald Trump, der große Konterrevolutionär. 3-mal haben seine Gegner versucht, ihn mit Gewalt aus dem Weg zu räumen. Und er stand. Er stand, während sie ihn mit einer parteiischen Justiz, mit Prozessen überzogen. Und er steht auch nach diesem Attentat. Warum er sich das antut? Weil ich mein Land liebe, sagte er. Und man glaubt ihm. All das übrigens, während er genau das tat, was alle seine Vorgänger Angst hatten zu tun. Dem nuklearen Schurkenstaat Iran das Licht auszuklipsen. In deutschen Medien hofft man inständig auf sein Scheitern. Nicht nur Spiegel oder Tagesschau, auch die Welt produziert Internetkacheln, auf denen ein brüllender oder ratloser oder planloser Trump gezeigt wird. Ja, selbst unser Hochstapler-Kanzler Friedrich Merz
kritisiert den US-Präsidenten öffentlich dafür, dass er keine Exit-Strategie habe. So planmäßig und kurz und definiert hat wohl keine Administration vor Trump Krieg geführt. Obama und Vorgänger haben sich in jahrelangen Interventionen ergangen. Hier gab es einen kurzen und exakten Schlag. In nur 5 Wochen hat Trump das Regime militärisch pulverisiert. Derzeit schnürt seine geniale Gegenblockade dem gefürchteten Regime wirtschaftlich die Luft ab. Man rechnet mit etwa 10 Tagen, bis die Ölfelder versiegelt werden müssen, weil die USA ihre Ölexporte blockiert und die Lager überlaufen. Auch Importe kommen dank der Blockade nicht mehr an. Also keine Medikamente, keine Elektronik, auch keine Lebensmittel. In der Zwischenzeit wächst die Wut im Volk, trotz aller Opferappelle, die die längst entmachtete Politik im Staatsfernsehen an es richtet. Trump hat Zeit, während das Mullah-Regime buchstäblich kopflos ist und hektisch und erfolglos bei ihren bisherigen großen Partnern Russland und China um Hilfe fleht. Und natürlich erhöht China, was an sich selber denkt, den Druck auf das Regime, denn es hängt vom iranischen Öl ab. Zudem kann das Regime seine Schergen in den Straßen nicht mehr bezahlen. Und das gilt übrigens auch für die Proxys außerhalb, für die Proxys wie Hisbollah oder die Houthis, die ihre Arsenale langsam leergeschossen haben. Freunde, wirkungsvoller und besser kann ein Plan nicht umgesetzt werden. Allerdings kann eine trübe Tasse wie Merz, der sich offenbar für einen genialen Strategen hält, das ebenso wenig erkennen wie das meiste, das auf seinem Tisch landet. Er kann keine Exit-Strategie bei Trump erkennen? Vielleicht sollte er sich eher um seine eigene Exit-Strategie kümmern. Mittlerweile hat der Chef des Parlamentskreises Mittelstandsunion, Christian Stetten, den Windbeutel Merz, den er einst wegen seiner vorgetäuschten Wirtschaftskompetenz unterstützte, öffentlich angezählt. Merz werde, so Stetten, keine 4 Jahre durchhalten. Zitat, CDU und SPD passen einfach nicht zusammen. Wo er recht hat, hat er recht. Die CDU wolle Sparsamkeit und Reformtempo und Bürokratieabbau, die SPD dagegen neue Schulden. Stetten gibt Merz noch weitere 3 bis 4 Monate, dann fällt der Vorhang. Auch Merz selbst sieht sein Ende kommen. Ausschließen, sagt er, will er nix. Vor einem Jahr war er vollmundig angetreten, um, wie er sagte, die AfD zu halbieren. Mittlerweile allerdings hat die Alternative für Deutschland die CDU im Rückspiegel. Mit 28-23%. Und sie steigt mit jedem Tag, den die Regierung tatenlos verstreichen lässt. Allerdings, mit wem will die CDU Merz ersetzen? Also Leute, ich schlage vor, einen Wettkampf wie bei Schlag den Raab. Eine Mischung aus Halbwissen und Geschicklichkeit und Sport. Das halte ich dann als

0: die basiert auf dem französischen Code Civil von 1804 in Deutschland oder ist, glaube ich, hier rüber geschwappt, als Napoleon hier erobert hat in den besetzten Teilen Deutschlands. Wurde also hier die sogenannte Zivilehe importiert, wurde dann erstmal nochmal zurückgedrängt und dann 1855 in Bremen und in dem damaligen Großherzogtum Oldenburg wieder eingeführt. Preußen folgte 1874, das Deutsche Reich ein Jahr später. So, bis 2008 musste man zum Standesamt und seitdem ist dann auch die kirchliche Trauung unabhängig vom Standesamt möglich. Also noch gar nicht so lange. Ja, ich bin mir nicht ganz sicher, ob die auch so wissen, was sie tun. Also die Ehe scheint ja gar nicht so alt zu sein, wie man jetzt vielleicht gedacht hätte. Vor dieser Zeit, nehme ich an, war sie dann ganz stark, wenn nicht staatlich institutionalisiert, dann halt eben kirchlich institutionalisiert und nochmal traditioneller oder sozialer, gemeinschaftlicher innerhalb der Gesellschaft eingebettet. Aber das löst man auf. Und dazu passt ja so ein bisschen, auch jetzt, wir hatten es ja letzte Woche schon angesprochen, als Dunja Halyali von dem Polizeibeamten die neuesten Zahlen zur Vergewaltigungsstatistik in Deutschland genannt bekommt und es steigt ja weiter und ist alles ganz schrecklich. Und was solle man tun? Und der Kriminalbeamte sagt, naja, die Frauen sollten doch auf Beziehungen zu Männern verzichten. Passt natürlich so ein bisschen ins Bild. Es gibt einen insgesamten Angriff auf Mann und Frau, auf die Familie, auf die Ehe. Ich wusste natürlich, für mich ist das schlagende Argument, also Frauen sollen auf Beziehungen zu Männern verzichten, es sei denn, die Männer haben viel Geld, sind womöglich homosexuell und sagen, hey, ich miete dich, ich pflanze dir mein Wunschkind ein, ich bezahle dich fürstlich, nimm dann das Baby und wir halten auch vertraglich fest, wir haben danach gar keinen Kontakt mehr. Ja, diese Art der Beziehung, das finden die geil, aber alles andere ist böse.
1: Ja, ich finde auch diese Vorstellung, dass dann die Frau sicher sei, ne, also klar, die kommen halt immer um die Ecke mit ihrem, dass jeden zweiten Tag eine Frau Opfer wird, also Mordopfer wird und dass die allermeisten Taten eben im Nahfeld passieren und dass es eben nicht der Fremde hinterm Busch ist oder im Stadtpark oder im Stadtbild. Das wird ja sozusagen dann herangeführt. Gleichzeitig passieren zwei Gruppenvergewaltigungen jeden Tag durch eben genau diese Fremden. Also da gibt's ja eh eine Schieflage und während ich mir mein soziales Nahfeld durchaus auswählen kann, also ich kann auf bestimmte Signale achten bei der Partnerwahl, ich kann auch während der Beziehung ein bisschen abprüfen, wie toxisch ist denn unsere Beziehung und wie geht denn der junge Mann da mit Konfliktsituationen um, was sind denn so seine Lösungsansätze und dann möglicherweise einfach das Weite suchen, wenn er sich dann öftermals seiner Faust bedienen statt irgendwelcher Argumente. Also das kann ich ja mir aussuchen, während ich aber mir nicht aussuchen kann, wer so hinter der Mauer, hinter der Hecke oder im Stadtbild rumlungert. Diese Grenze wurde ja von irgendwelchen Politikern fremdbestimmt, also für mich fremdbestimmt sozusagen geöffnet. Und die wurden von denen massenhaft ins Land gelassen und dafür kann ich nichts. Also außer, klar, ich kann mich dann in meinem sozialen Nahfeld ohne Mann einsperren und gehe einfach gar nicht mehr raus. Das ist dann so der Corona-Effekt. Geht da einfach nicht mehr raus, dann ist alles super safe. Ich könnte aber auch schlau genug sein, mir einen starken, klugen, reichen vielleicht auch, Mann zu suchen, der mich im Stadtpark verteidigt. Mhm. Ging auch.
0: Der dir immer ein Uber bestellen kann.
1: Ja.
0: Oder ein Taxi.
1: Das ja. Uber kann ich mir aber auch noch selber bestellen. Kann ich mir sogar ein Frauentaxi bestellen. Mhm.
0: Ja, der ÖRR, ich musste an Richard Grenell denken, der ist dann
1: Schule.
0: Noch ja,
1: Botschafter, genau,
0: Botschafter. Der Trumps Sondergesandter. Der war Botschafter, wurde dann Trumps Sondergesandter. Der meinte, der ÖRR in Deutschland ist schlimmer als die BBC. Und es wird Zeit, hat er gesagt, dass jemand diese Leute zur Verantwortung zieht. Und hat er vollkommen recht, weil diese menschenverachtende Hetze einer Dunja Halali, die können sich auch die wenigsten im Ausland auch nur ansatzweise vorstellen. Ja, Charlie Kirk war gerade erst erschossen, als sie ihn als Sexist und Menschenfeind und homophob geframed hat. Und ich sag mal so, es hat natürlich auch so ein bisschen was, wie soll man das ausdrücken? Also wenn eine steuerzwangsbeitragsfinanzierte Moderatorin ihres Zeichens lesbisch von dem Polizeibeamten gesagt bekommt, ja, die Frauen soll bitte ganz auf Männer verzichten, das einfach stehen zu lassen und dazu zu lächeln und sagen, vielen Dank, hat, ich sag mal, ein gewisses seltsames Geschmäckle. Und da stimme ich natürlich Richard Grenell komplett zu. Und wie gesagt, wir kommen

0: Ja, schau zu der niedrigsten Geburtenrate aller Zeiten bei gleichzeitiger ungehinderter islamischer Zuwanderung, dass der ÖRR diese Form des Männerhasses predigt. Ja, könnte man auch als nationale Bedrohung dann doch irgendwie interpretieren.
1: Ja, ich fand ja nur lustig, also das muss ja dann doch auch einen gewissen Gegenwind gegeben haben im Netz diesbezüglich, also bezüglich dieser Aussage. Und dann hat sich auch Hayali wieder mit irgendeinem Instagram oder sonst wie Post dazu geäußert, dass sie durchaus aber Männer kenne, die das Ganze auch richtig verstehen und nicht gleich ausflippen. Aber an sich sind wieder viele ausgeflippt und gab wohl Gewaltfantasien und Gewaltandrohungen gegen den Interviewpartner und gegen sie. Das ist ja immer, also sie kommt ja dann immer um die Ecke mit, dass sie eben so schlimme Hass und Hetze erleben würde, weil die auf der anderen Seite gibt's das ja gar nicht. Das gibt's ja nur gegen sie.
0: Nee, und das würde ich auch komplett abstreiten. Also den Hass und die Hetze, die du erfährst, wenn du gerade das kritisierst, ist weitaus mehr als hier unsere weich gebetteten, zwangsfinanzierten Moderatoren.
1: Ja, dann muss sie sich aber wieder erstmal 2 Wochen aus den Social Media zurückziehen, weil es hier zu heftig ist.
0: Ja.
1: Kann einem schon leid tun. Ja, vielleicht nutzt sie die Zeit und kauft sich ein paar schöne Schuhe.
0: Die Kohle hat sie, ja, klar.
1: Die Kohle hätte sie auf jeden Fall, ja. Wie komme ich jetzt darauf? Ich komme darauf, weil es vor, ist jetzt schon ein bisschen her, aber und ich habe es aber irgendwie nie geschafft, das mal hier in unserer Sendung mal zu thematisieren. Das sind nämlich die teuren Schuhe von Silvia Salis, ihres Zeichens Bürgermeisterin von Genua in Italien. Das ist so eine, na, ich würde mal sagen, so ein bisschen so die Anti-Meloni, oder als die wird sie von den Linken aufgebaut. Ich glaube, sie selber ist parteilos, aber da mag ich mich so irren. Guck dir mal ein Bild an. Also das dürfte dir durchaus gefallen.
0: Okay.
1: Blond, gut aussehend, jung. Die ist, lustigerweise war sie Hammerwerferin. Ich habe irgendwie, wenn ich an Hammerwerferinnen oder auch Diskuswerferinnen und Kugelstoßerinnen denke, habe ich ein ganz anderes Bild im Kopf. Man möge es mir verzeihen, sie entspricht diesem Bild nicht. Also sie ist schlank und sehr feminin, finde ich. Und wie gesagt, als Bürgermeisterin sorgt sie da ein bisschen für Aufsehen und man möchte gerne sie für Höheres berufen sehen. Deswegen wird sie da eben von den Linken sehr, sehr hofiert und so ein bisschen aufgebaut als die neue linke Galionsfigur. Das lässt sich, wie gesagt, durchaus sehen, wenn es jetzt nur darum geht. Aber jetzt hat sie Schlagzeilen gemacht, nicht etwa wegen ihres Aussehens allein, sondern wegen ihrer Schuhe. Die hatte ein Bild von sich selbst gepostet, wo sie so lasziv in so einem Sessel sitzt, die Schuhe vor ihr ausgezogen. Also sie ist barfuß und die Schuhe stehen vor ihr. Sie hat einen teuren, sehr gut sitzenden Anzug an, durchaus. Und diese Schuhe sind auch nicht von Pappe. Das sind nämlich sogenannte Manolo Blahnis. Heißen die so? Sage ich das jetzt richtig?
0: Wir hatten schon mal über diese Schuhe gesprochen.
1: Über die Manolo Blahniks. Und zwar, als wir über Sex in the City geredet haben.
0: Ja, oder?
1: Wette ich.
0: Das kam schon mal vor.
1: Das Bärbürgerchen hat doch mal versucht, so eine Insta-Karriere zu starten, seitdem sie in Amerika da in, eben durch die Straßen New Yorks läuft, zum UN-Gebäude. Und da hat sie so ein Video gemacht, wie sie so Sex in the City-like in so ein Taxi einsteigt. Ja. Und dann sieht man ihre Schuhe. Und das sind auch Manolo Blahniks.
0: Blahniks.
1: Und die Dame trägt diese Schuhe und ich habe da mal geguckt, also so eine, die Schuhe von Manolo Blahnik kosten so um die 1000 Euro, ein Paar.
0: Ja.
1: Ist nicht ganz meine Preisklasse. Mir wären die auch tatsächlich zu hoch und zu spitz und zu schwierig zu gehen, da bin ich ehrlich. Auch wenn ich gerne Absatzschuhe trage, aber irgendwie flacher, glaube ich, und nicht für 1000 Euro. Ich mache ja auch mal alles kaputt und da hätte ich schon wieder Angst. So, ich breche den Absatz bestimmt ab. Jedenfalls hat die sich da auf diesem Bild mit diesen Schuhen abbilden lassen und dann hat irgend so ein konservativer Politiker Fratelli d'Italia, dann der Francesco Zaffini, der hat dann geschrieben, wir werden auf die antifaschistischen und proletarischen Barrikaden steigen in Manolo Blahnik-Schuhen. Das war sein Kommentar dazu und bringt damit natürlich zum Ausdruck, entschuldigen Sie mal, junge Lady, dieser Kampf so für die Benachteiligten und für die Abgehängten unserer Gesellschaft und für die arbeitende Bevölkerung und für die Bürgergeldempfänger oder weiß ich, was die da in Italien bekommen, ist irgendwie in diesen sauteuren Schuhen nie ganz glaubwürdig. Das ist ja das, was er damit sagen will. Und das hat eine Journalistin in der Taz, die Simone Schmollack, zum Anlass genommen, um dann einen kleinen Artikel darüber zu verfassen, dass sie doch bitte ihre Schuhe anziehen lassen können soll, wie sie will und dass sich das durchaus verträgt und die Zeiten seien noch längst vorbei, dass linke / Feministinnen nur in lila Latzhosen rumlaufen und Schlabberlook, sondern schon längst, und das hätte ja auch Außenministerin Baerbock gezeigt, aber auch die Frau von Obama zum Beispiel, die Michelle Obama, können ja durchaus gut gekleidet sein. Und das sei ja gar kein Widerspruch und das muss man ihnen auch gönnen können.
0: Ja, die hat mächtige Oberschenkel, aber ne, das ist schon eine absolute Spitzensportlerin. Ich habe hier gerade Bild von mir, also du wirst nicht Hammerwerferin, ohne da doch eine gewisse
1: ich dachte, aber dann bräuchte sie eher
0: Statur und Power. Aber das ist, wenn man sie in ihrem Gesicht sieht und so, ne? Oder in anderen Klamotten.
1: Genau, ich finde, das Gesicht ist das eher zart und nicht so ein.
0: Das ist das dann.
1: Mit so einem Stiernacken, den ich jetzt vermutet hätte.
0: Ja, so wie man sich das vorstellt. Ja.
1: Genau, warum ich diesen Taz-Artikel deswegen so lustig fand, auch weil er anfängt mit Frauen und Schuhe, das gehört zusammen wie Männer und Webergrills. Und dann Frauen besitzen im Durchschnitt 13 bis 20 Paar Schuhe.
0: Schon ganz schön viel, ehrlich gesagt, oder?
1: Zum einen, wobei, wenn ich alle meine Schuhe zähle, könnte es schon sein, dass ich darauf komme. Also man braucht ja auch für jede Gelegenheit, also allein, ne, du hast Badelatschen, du hast Flipflops, ich fang mal ganz billig an, Hausschuhe.
0: Adiletten.
1: Ich habe tatsächlich einfach Adiletten. Es ist super bequem, gerade wenn wir unsere Alpentouren machen und so, wenn du abends oder nachmittags diese Wanderschuhe ausziehst und dann in die Adiletten rutschen, es ist ein Traum. Das ist für mich das Paradies auf Erden. Aber ja, natürlich, ich brauche Wanderschuhe,
0: genial.
1: Laufschuhe, dann habe ich natürlich bequeme Halbschuhe, dann habe ich bequeme so eine Schlüpfschuhchen, weißt du, die zu jedem Rock und Kleid passen. Und dann natürlich habe ich in verschiedenen Farben Absatzschuhe. Doch, komme ich schon drauf. Ich finde nur interessant, dass die Taz, die ganz oft nicht weiß, was Mann und Frau ist und das auch gar nicht wissen will und von vielen Geschlechtern redet und auch vier Sätze weiter von Sneaker-Eigentümer-Doppelpunkt-Innen schreibt, hier genau weiß auf einmal, was Frauen haben und was Frauen sind und dass Männer natürlich einen Webergrill haben.
0: Ja.
1: Auf einmal ist alles wieder ganz klar.
0: Auf einmal funktionieren die Klischees wieder, hm? Und die Gender-Sterne dürfen nicht fehlen.
1: Da gibt's auf einmal auch wieder Völker oder Nationen gibt's da auf einmal wieder. Da gibt's nämlich die Italiener, die sowieso ein besseres Modebewusstsein haben und es gibt den deutschen Blick oder das deutsche Auge, was das nie sieht.
0: Genau.
1: Oder da blind ist oder so.
0: Es ist wie jetzt wieder Zuckersteuer, habe ich gestern gehört. Die Volksgesundheit. Wir müssen hier auf die Volksgesundheit achten.
1: Ach, da gibt's das Volk auch wieder. Bei Gesundheit geht das auch wieder.
0: Zuckersteuer.
1: Ja, ein Gedanken noch zu dieser High-Heel-Geschichte. Ja. Das gab's nämlich vor ein paar Jahren, daran musste ich so denken und ich dachte erst, ja, hallo, wo ist denn diese Debatte? Aber die gibt's, glaube ich, gar nicht mehr. Da hatte ich gelesen damals, gab's so mehrere Artikel dazu, dass die High-Heels ja ein Unterdrückungssymbol seien, weil nur Männer uns Frauen in die High-Heels zwingen. Und dann käme erstens dieser sexualisierte Blick heraus. Sie würden uns nur mit diesem verlängerten Bein und dem natürlich dazugehörigen Strumpfbein und dem kurzen Rock betrachten und nicht das, was in unseren Köpfen sozusagen los ist. Und es domestiziere uns, weil wir in diesen hohen Schuhen ja unmöglich wegrennen können.
0: Nicht wegrennen können, ja.
1: Ja.
0: Ah, das ist der Trick, siehst du?
1: Also der Heil als Unterdrückungsapparat.
0: Wobei, da muss man ja auch nochmal dazu sagen, dass ja wahrscheinlich, oder in der Modeindustrie, die Designer, ja, viele sind doch auch homosexuell, oder?
1: Das ist jedenfalls, ja, doch, das würde ich schon auch als Klischee mal hier mit reinhauen, ja.
0: Ja, und ist nicht vor wenigen Wochen, wir hatten doch den Dolce & Gabbana Designer, der ist doch gerade erst zurückgetreten. Das war doch einer, der hatte sich doch ganz offensiv zur Familie bekannt und gegen den Menschenhandel positioniert.
1: Ja.
0: Der ist gerade raus. Der hat sein Amt abgegeben. Ja. Ja, aber die Unterdrückung, siehst du, ne? Also der Mann ist toxisch egal.
1: Wobei man ja als Gegenargument auch bringen könnte, die High Heels machen, dass wir gleich groß sind. Also dass es eine gewisse Augenhöhe hergestellt wird.
0: Ja, es gibt ja da Studien zu oder ja wissenschaftliche Betrachtungen, warum Frauen High Heels tragen, inwiefern das die Attraktion steigert. Ich habe es ehrlich gesagt nicht mehr im Kopf. Ist es der Gang?
1: Ja? Ja, klar. Also du läufst automatisch femininer, würde der eine sagen, sexier der andere.
0: Aha.
1: Das lädt viel stärker ein. Also wenn ich in meinen Wanderschuhen unterwegs bin, komme ich selten auf die Idee, einen gewissen Hüftschwung hineinzubringen.
0: Ah ja, es ist der Hüftschwung. Okay.
1: Ja.
0: Ja. Es provoziert quasi das Catcalling. Wie ist es? Ja. Okay. Ja, aber hilft ja alles nix.
1: Kinder kriegen sie
0: trotzdem
1: keine
0: Kinder, richtig. Yes. Also die neuesten Zahlen jetzt von 2025 sind veröffentlicht worden. Und Deutschland liegt am absoluten Geburtentiefpunkt. Die Geburtenrate war noch nie so tief seit 1946, also in der gesamten Nachkriegszeit. 654.300 Kinder kamen auf die Welt. Und demgegenüber stehen 1,01 Millionen Sterbefälle. Und das Statistikamt spricht vom größten Geburtendefizit der Nachkriegszeit. Ja, logisch, also 350.000 Sterbefälle mehr als Geburten. Und das ist Teil eines Trends. Also das ist jetzt gar nichts Neues, sondern diese Zahl ist jetzt schon im vierten Jahr im Sinken. Rein statistisch gedacht, sinkt es auch schon weitaus länger, nicht nur seit 4 Jahren. Und maßgeblich für die aktuelle Entwicklung seien 2 Faktoren. Zum einen kämen jetzt die kleinen Geburtenjahrgänge der 1990er Jahre in das wichtige fruchtbare Alter. Das ist ja im Grunde meine Generation. 1990 bin ich geboren. Ja, und wenn ich so ein bisschen mich meiner Klassenkameraden entsinne, dann muss man sagen, klar, wenige haben Kinder, sehr wenige haben mehr Kinder. Also es werden nicht wirklich Kinder gemacht. Und zum anderen sinke seit 2002 die zusammengefasste Geburtenziffer. Das ist die Zahl an Kindern, die eine Frau insgesamt bekäme, wenn die Verhältnisse des betrachteten Kalenderjahres von ihrem 15. bis zu ihrem 49. Lebensjahr gelten würden. Also was da kompliziert gesagt wird, ist, wenn die Verhältnisse des betrachteten Kalenderjahres gelten würden von 15 bis 49, das bedeutet sowas wie, man tut also so, als würde eine Frau ihr gesamtes Leben lang unter den Bedingungen dieses einzigen Jahres leben. Also man nimmt alle Frauen aus 25 und schaut dann, wie viele Kinder die in dem Alter bekommen haben, also mit 20, 25, 30, und dann rechnet man zusammen. Und dann stellt sich die Frage, wie viele Kinder wird eine Frau insgesamt bekommen, wenn sie ihr gesamtes Leben in diesem Verhalten weiter leben wird. So, da kommen wir aktuell auf 1,3 Kinder. Und die Deutschen bekommen noch ein bisschen weniger, bekommen 1,2 Kinder tatsächlich. Und da muss man natürlich auch nochmal unterscheiden zu den Ausländern in Deutschland, die zwischen 1,7 und 1,9 Kinder bekommen.
1: Na, ja, dann ist die Geburtenrate der autochthonen Frau oder Geburtenziffer, ja, dann geht die ja schon fast unter 1.
0: Ja, und das bedeutet im Grunde eine Halbierung innerhalb einer Generation. Und man könnte natürlich denken, boah Mensch, warum hören wir eigentlich noch von Wohnungsmangel oder solchen Themen? Wir haben ja gar keine Kinder mehr. 350.000 Menschen sind mehr gestorben, als geboren wurden. Wie kann das denn sein, dass wir zu wenig Wohnraum haben oder dass das ein großes Thema ist? Aber die Haushalte werden kleiner, die Menschen leben in Single-Haushalten. Sie brauchen insgesamt mehr Platz pro Person. Dazu kommt dann, die alten Menschen werden grundsätzlich älter oder bleiben länger eben in ihren Wohnungen. Die Wohnungen werden nicht einfach schneller frei. Und dann haben wir halt die Zuwanderung, die dazu kommt. Ja, also dieses vermeintlich nicht existieren müssende Problem, das ist also doch eins zum Thema Wohnraum. Und eine andere Ziffer, über die man natürlich sprechen muss, wenn man von Geburten spricht, dann muss man auch über Abtreibungen sprechen. Und also 2025, wir hatten also jetzt 1 Million Todesfälle, 650.000 Geburten. Was schätzt man, wie viele Abtreibungen es gegeben hat? Und das waren 106.000 Abtreibungen. Das bedeutet ja, dass ja eine von 7, einer von 8 Frauen abtreibt. Eine von 7, einer von 8 Schwangerschaften endet im Schredder sozusagen. Und der Influencer Boris von Morgenstern, der hat das ganz schön auf Twitter, auf X zusammengefasst. Er hat auch geschrieben, ja, 2025 gab es 106 Abtreibungen. 43% davon wurden mit der sogenannten Absaugmethode durchgeführt. Damit wird das ungeborene Kind mit einem Sauger aus dem Mutterleib entfernt in Einzelteilen. Das ungeborene Kind hat etwa die Größe einer Limette. Und wer Abtreibungsbefürworter schreibt, ist es ein Zellklumpen. Es ist nicht der Körper der Frau, sondern ein eigener Körper, ein eigener Mensch. Es gibt kaum Bilder von herausgerissenen Kindern in diesem Stadium. Der Grund ist aus meiner Sicht simpel, schreibt er, Entmenschlichung. Und da hat er natürlich vollkommen recht. Weil die Zahlen sind erschreckend, oder?
1: Ja gut, aber mich wundert's halt irgendwie dann doch wieder nicht. Dann kommt halt mal so als Spitze des Eisbergs heraus, dass in Schleife irgendwelche Aktivisten da homosexuellen Pornobildchen herumreichen das ist ja, wie gesagt, nur die Spitze, was tagtäglich in unseren Schulen los ist, sind eben Aufklärungsunterrichte, die genau in diese Richtung gehen. Also dir wird erzählt, mach's mit jedem, Hauptsache mit Gummi, und wenn das schief geht, na meine Güte, treibst du halt ab. Mhm. Alles kein Ding, geht ratzifatzi, schön hier Pillchen über den Ladentisch und dann ist das Baby weg, alle Sorgen los. Kinder werden als Problem dargestellt, ne? Beziehungen als schwierig, Männer als toxisch, die letztlich zum Gesundheits- und Lebensrisiko für Frauen werden, also bleibt lieber alleine. Und wie gesagt, passiert's trotzdem, dann huf, mach mal lieber schnell weg, weil könnten ja einfach auch bloß wieder toxische Männer rauskommen. Während gleichzeitig fehlt das Wissen darüber, wie kann man überhaupt schwanger werden? Wie kann man eine gesunde, gute Familie gründen? Was ist eine gute Familie? Hm. Was ist das Schöne an Mutter, Vater, Kindern? Das lernen die Kinder ja nicht mehr. Und dann stehen sie da mit 35 irgendwie da, 35, 40. Shit, ich bräuchte vielleicht doch mal noch einen Mann. Das mit dem Beruf war jetzt alles ganz cool. Ich habe echt cool Karriere gemacht. Aber tja, der Rest blieb halt auf der Strecke. Und bis dahin hat sie ihren Körper ruiniert mit der Pille, die die ganze Zeit ihr jeden Monat eine Schwangerschaft vorgegaukelt hat. Wie soll da neues Leben in diesen Körper kommen?
0: Ja, das war Mann und Frau im Kontrafunk. Heute ging es einmal mehr um die Frage, wie Männer und Frauen zu sein haben, um die Ehe und um harte demografische Zahlen.
1: Ja, wenn Sie dazu eine Meinung haben, dann schreiben Sie das gerne. Auf YouTube freuen wir uns über Ihre Kommentare, aber auch über Ihre Likes und Weiterleitungen. Das hilft, dass die Themen hier nicht nur in unserer Echokammer bleiben, sondern raus in die Welt kommen.
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1: Ich bin Kerstin Kramer.
0: Und ich bin Julian Adrett. Bis nächste Woche bei Mann und Frau im Kontrafunk.

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1: Im Konflikt mit den USA hat der Iran den Vermittlern in Pakistan einen neuen Vorschlag zur Beendigung der Kampfhandlungen unterbreitet. Das gab der staatliche Fernsehsender IRIB bekannt. Demnach hat Außenminister Abbas Araghchi im Anschluss seine Amtskollegen in der Region über neue Initiativen im Zusammenhang mit der Beendigung des Krieges informiert. Darunter befanden sich nach Angaben aus Teheran Vertreter der Türkei, Ägyptens, Katars, Saudi-Arabiens, des Irak und Aserbaidschans. Darüber hinaus habe Araghchi auch mit der EU-Außenbeauftragten Kaya Kallas gesprochen. Zu den konkreten Inhalten des iranischen Vorschlags wurden keine Angaben gemacht. Die Gespräche zwischen Washington und Teheran waren zuletzt ins Stocken geraten. Derzeit gilt eine von US-Präsident Donald Trump einseitig ausgerufene Waffenruhe ohne zeitliche Begrenzung. Israel hat die Global Summit Flotilla auf ihrem Weg zum Gazastreifen gestoppt und Dutzende pro-palästinensische Aktivisten nach Griechenland gebracht. Nach Angaben der französischen Nachrichtenagentur AFP gingen 175 Personen auf der Insel Kreta an Land und wurden unter Begleitung der griechischen Küstenwache weitertransportiert. Die Organisatoren der Aktion Global Summit Flotilla sprachen von 211 Aktivisten. Insgesamt waren gestern rund 20 Boote der Flottille in internationalen Gewässern vor Kreta von den israelischen Streitkräften festgesetzt worden. Israels Außenminister Gideon Saar erklärte auf X, die Ausschiffung sei in Abstimmung mit der griechischen Regierung erfolgt. Die Flotte war zuvor aus Marseille, Barcelona und Syrakus ausgelaufen, um Hilfsgüter in den Gazastreifen zu bringen. Laut griechischen Behörden wurden die Teilnehmer registriert und medizinisch untersucht. Belgien will alle belgischen Kernkraftwerke des französischen Energieunternehmens Engie übernehmen. Wie Ministerpräsident Bart De Wever mitteilte, erzielten die Regierung und Engie eine Grundsatzeinigung, um die Bedingungen für eine vollständige staatliche Übernahme der gesamten Atomkraftsparte auszuarbeiten. Bis zum Abschluss der Gespräche würden sämtliche Stilllegungs- und Rückbauarbeiten ausgesetzt, damit dem Staat alle Optionen offen blieben, erklärte De Wever. Als Gründe für die Entscheidung nannte er die Versorgungssicherheit des Landes, bezahlbaren Strom sowie die geringere Abhängigkeit von fossilen Importen. Der geplante Erwerb umfasst alle 7 Reaktoren, das Personal, Tochtergesellschaften sowie die langfristigen Verpflichtungen für Stilllegung und Entsorgung. Eine endgültige Vereinbarung soll laut De Wever bis zum 1. Oktober 2026 vorliegen. Australien verzeichnet trotz eines Verbots für unter 16-Jährige kaum Veränderungen bei der Nutzung von Social Media. Das zeigen interne Regierungsdokumente, über die die Nachrichtenagentur AFP berichtet. Demnach zeigte sich ein Monat nach Inkrafttreten der Regeln keine sinnvolle Abkehr von den verbotenen Diensten. Social Media Apps belegten weiterhin führende App Store Plätze. Zwar wurden mehr als 5 Millionen Konten minderjähriger Nutzer gelöscht. Laut der australischen Aufsichtsbehörde für digitale Sicherheit, eSafety, nutzt ein erheblicher Teil der Kinder aber die Plattformen weiter. Zudem stieg die Zahl der Beschwerden über Cybermobbing in den sozialen Medien im Jahresvergleich um 26%. Kommunikationsministerin Annika Wells warf den Unternehmen vor, die Gesetze nicht einzuhalten. Bei Verstößen drohen diesen Strafen von bis zu 34 Millionen US-Dollar. In Deutschland plant die künftige rheinland-pfälzische Landesregierung eine Initiative zur Änderung von Artikel 3 des Grundgesetzes. Wie aus dem Koalitionsvertrag von CDU und SPD hervorgeht, will die Regierung im Bundesrat die Ergänzung des Diskriminierungsverbots um die Merkmale der sexuellen und geschlechtlichen Identität unterstützen. Rheinland-Pfalz wäre damit das erste Bundesland, das eine solche Änderung aktiv vorantreibt. Artikel 3 des Grundgesetzes Grundgesetzes schützt bislang unter anderem vor Benachteiligungen wegen Geschlecht, Herkunft, Glauben oder Behinderung. Die unionsgeführte Koalition kündigte ferner an, bestehende Programme zur Förderung von LGBT-Rechten im Land fortzuführen. Dazu zählten neben dem Aktionsplan Rheinland-Pfalz unterm Regenbogen auch die Arbeit des Landesbeauftragten für queere Lebensweisen. Zudem soll die Initiative Schule der Vielfalt weiter unterstützt werden. Das waren die Nachrichten im Kontrafunk. Die Redaktion hatte Parvis Amogli, Sprecher war Robert Meyer.

0: Herzlich grüß Gott, liebe Hörer. Ich begrüße Sie im Kontrafunk der Stimme der Vernunft aus der Schweiz zu unserer heutigen Ausgabe Der Rechtsstaat. Mein Name ist Michael Moser. Schön sind Sie dabei. Gibt es einen Klimawandel oder gar einen Zeitenwechsel im Rechtsstaat? Während der Deutsche Bundesgerichtshof zur Haftung von AstraZeneca ein wegweisendes Urteil gefällt hat und damit die Corona-Aufarbeitung auf der Ebene der rechtsprechenden Gewalt Aufwind erhält, lässt das Bundesgericht in Lausanne die hochfliegenden Träume der Gegner einer elektronischen Identität, der EID, wie Wetterballone in zu großer Höhe platzen. Mit 3-2 Stimmen entschied das höchste Gericht der Schweiz gegen eine Wiederholung der Volksabstimmung über ein Gesetz, das an der Urne das Schweizer Stimmvolk nahezu pari teilte. Und wir sind sportlich in dieser Sendung. Vom 15. bis 31. Mai wird die Schweiz zum Zentrum der Eishockeywelt. Nur leider ohne den bisherigen Erfolgstrainer der Schweizer Eishockey-Nationalmannschaft, Patrick Fischer. Die Rechtsanwälte Tobias Ulbrich, Arthur Terekow und Andreas Hohlenstein sind heute meine Gesprächspartner. Das Urteil des Bundesgerichtshofs vom 9. März 2026 in Sachen AstraZeneca gibt weiter zu reden. Wir haben bereits in unserem Fachmagazin über dieses Urteil ausführlich berichtet und wir wollen heute darüber sprechen, welche Auswirkungen denn dieses doch sehr eindrückliche Urteil des BGH hier auf die Instanzrechtsprechung hat. Und wir sprechen mit einem Kämpfer in der Instanz, unserem Rechtsanwaltskollegen Tobias Ulbrich, Rechtsanwalt in Erkrath, Nordrhein-Westfalen, der republikweit tätig ist in Sachen Impfnebenwirkungen und Impfschäden. Herzlich willkommen im Rechtsstaat.
1: Ich grüße Sie, Herr Kollege.
0: Lassen Sie uns einsteigen, vielleicht tatsächlich mit den Auswirkungen dieses Urteils. Ich war selbst bei der Urteilsverkündung in Karlsruhe in der Herrenstraße an diesem 9. März zugegen. Und es ist immer das Schönste, wenn man als Rechtsmittelführer dann zu hören bekommt, auf die Revision der dort klagenden Ärztin wurde also das Urteil des OLG Koblenz aufgehoben. Und der Vorsitzende des 6. Zivilsenates führte es eigentlich sehr, sehr logisch und stringent aus, dass der § 84 Arzneimittelgesetz eine der wesentlichen Anspruchsgrundlagen für die klagenden Parteien ja einen Ausgleich des informationellen Defizits bewirken sollte, denn der geschädigte Patient hat ja keinen Zugriff auf die Daten der Hersteller. Ein Spiegelbild dazu wäre die Waffengleichheit im prozessualen Geschehen. Und wir hatten auch schon mal darüber gesprochen, dass die Impfhersteller sich ja durch ganz namhafte Kanzleien vertreten lassen, für deren Kosten dann wiederum der Steuerzahler aufkommt. Vielleicht steigen wir da mal ein zum Thema Waffengleichheit. Was können Sie unseren Hörern dazu berichten?
1: Ja, wir haben erstmal die Regelung in den sogenannten APA-Verträgen. Das sind die Rahmenverträge, die die Bundesrepublik Deutschland mit den jeweiligen Impfherstellern geschlossen haben. Diese sehen jedenfalls immer vor, dass für die jeweiligen Impfhersteller, sollte es zu Klagen von Geschädigten kommen, der Staat, also der Steuerzahler, letztendlich die Kosten für den Rechtsstreit, das heißt also Anwaltskosten, Gerichtskosten, gegebenenfalls auch Sachverständigenkosten zu tragen haben wird. Und noch interessanter ist, dass als Auszahlungsstelle dafür eben das Paul-Ehrlich-Institut, das CPAI, das dort angesiedelt ist, benannt worden ist. Also wir haben das Paul-Ehrlich-Institut für Moderna und für BioNTech als entsprechende prüfende und beauftragte Zulassungsbehörde. Gleichzeitig ist es Pharmakovigilanzbehörde, die also die Sicherheit des Stoffs überwachen soll. Gleichzeitig ist es die Behörde, die die Chargen für Comirnaty freigibt. Und gleichzeitig ist es der Prozessfinanzierer der Impfhersteller. Aus diesem Grund hat sich, glaube ich, auch schon aus unserer Warte jedenfalls das Paul-Ehrlich-Institut aus der Position der Neutralität heraus katapultiert, weil sie natürlich insoweit dann Interessenvertreter des Impfherstellers sind, weil es natürlich Aufgabe ist, den Staat diesbezüglich kostenschonend zu vertreten. Das heißt, insoweit auch, jedenfalls nach dem Rahmenvertrag, der mit BioNTech geschlossen ist, da steht es explizit drin, auch entsprechende medizinische Unterstützung zu erteilen, neben der finanziellen Unterstützung.
0: Ja, das würde auf einen gediegenen Interessenkonflikt hindeuten. Die Kanzleien, die die Impfstoffhersteller vertreten, sind ja auch groß und namhaft. Aus einem Vorgespräch in einer anderen Sendung weiß ich, dass wir sprachen über einen Anwaltswechsel von CMS zu Biden Case. Und ja, jetzt hatten Sie mir berichtet, dass ein erneuter Kanzleiwechsel stattfand zu Clifford Chance. Was hat es denn mit diesem Anwaltswechsel auf sich?
1: Ja, in der Tat, wir hatten zunächst einmal CMS HCL bis August 2023 in den BioNTech-Verfahren als Prozessbevollmächtigte. Dann meldete sich die White & Case LLP mit Sitz in New York und Zweigniederlassung in Frankfurt, ohne zunächst einmal Berufsausübungsgesellschaft nach deutschem Recht zu sein, bis Mai 2024 für BioNTech. Und anschließend ab November 2025 wurde es dann Clifford Chance. Und bei White & Case ist eben sehr markant sichtbar, dass zuvor dort einmal Herr Buschmann, also der frühere Justizminister, dort tätig gewesen ist und nun wieder ab November 2050 dort Partner dieser Gesellschaft ist. Wenn man entsprechend der Berichterstattung von Multipolar folgt, dass also ein achtstelliger Betrag auch an diese Kanzlei geflossen sein dürfte, dann hat das insofern eben schon Geschmäckle, als ein Zusammenhang zwischen der Wiederrückkehr und der Partnerschaft von Herrn Buschmann und der Zahlung der Steuergelder eine Rolle gespielt haben könnte.
0: Es gibt ja auch noch eine berufsrechtlich interessante Kooperation, denn es gibt ja eine Pfizer Legal Alliance. Was hat es denn damit auf sich?
1: Es ist ein Zusammenschluss von vielen US-amerikanischen und angloamerikanischen Kanzleien, die bei der Pfizer Legal Alliance quasi mit Jahresbudgets eingekauft worden sind mit bestimmten Aufgaben, die sie eben für den Konzern wahrnehmen und dort einen Informationsaustausch und eine Informationsplattform betreiben. Das heißt also, eine der Kanzleien führt dann beispielsweise die Marketingverfahren und die Marketingstrategien durch. Die andere Kanzlei ist dann eben mit der Abwehr von Schadenersatzklagen beschäftigt und so weiter. So sind die ganzen Gebiete dort recht arbeitsteilig aufgeteilt und letztendlich durch diese Pfizer Legal Alliance, so jedenfalls meine persönliche Beurteilung, wird letztendlich ein Konglomerat an Großkanzleien zur verlängerten Werkbank- und Rechtsabteilung des Konzerns. Und das dürfte auch mit unserem deutschen Rechtsverständnis für die Unabhängigkeit der Organe der Rechtspflege problematisch sein.
0: Sie hatten auch schon berichtet von erheblichen Schwierigkeiten bei den Land- und Obergerichten, was die Durchsetzung der Auskunftsansprüche nach 84a AMG anbelangt. Hat diese Entscheidung des Bundesgerichtshofs tatsächlich jetzt Auswirkungen in der Instanz? Und wenn ja, von welchen Auswirkungen können Sie berichten?
1: Diese Entscheidung hat signifikante Auswirkungen auf die Rechtsprechung aller Instanzengerichte. Das lässt sich eben sehr, sehr deutlich und markant auch erkennen. Insbesondere das Oberlandesgericht, das ursprünglich die Entscheidung aus Koblenz erlassen hat, die den Gegenstand der Betrachtung gebildet hat, war bereits wieder Gegenstand von mündlichen Verhandlungen mit den Herstellern Moderna und BioNTech. Und auch das Oberlandesgericht Koblenz hat es sich zu Herzen genommen. Und der erkennende Senat hat auch eingeräumt, dass er die Anforderungen insoweit eben auch an die Darlegungslast, aber auch die Anforderungen auf bestimmte Tatbestandsmerkmale überspannt habe. Was ich insofern groß fand, dass der Vorsitzende das eben auch freimütig einräumte. Das Ergebnis der ersten Verhandlungsrunde, wo wir drei Verfahren vertreten haben, war, dass voraussichtlich am heutigen Tag, ich habe die Urteile leider noch nicht vorliegen, sonst hätte ich davon berichten können, Teilurteile durch das Oberlandesgericht Koblenz avisiert worden waren, Das wäre dann insofern eine Abkehr der bisherigen Abweisungspraxis, nämlich aufgrund eines antizipierten positiven Nutzen-Risiko-Verhältnisses die Klagen bisher abzuweisen und dann zunächst einmal abzuwarten, was aus den Auskunftsansprüchen dann im Rahmen der Vollstreckung an Auskunft erteilt wird. Das Oberlandesgericht Koblenz möchte dieses Verfahren auch selbst führen, möchte auch selber die Ergebnisse der Auskunft bei sich haben und dann entscheiden, wie es im Rahmen der Beweisaufnahme beim Oberlandesgericht Koblenz weitergeht. Wir hatten dann ein Urteil des Landgerichts Aurich, das direkt eine Umsetzung des Urteils des BGH durchgeführt hat, obgleich die mündliche Verhandlung noch vor dem BGH-Urteil lag und hat vollumfänglich unseren Auskunftsanspruch durchgehen lassen mit all den vielen Unterpunkten, die wir entsprechend als Auskunft geltend gemacht hatten. Dann hatten wir im Anschluss daran auch eine entsprechende mündliche Verhandlung beim Oberlandesgericht in Brandenburg, an der ich persönlich teilnahm. Das Oberlandesgericht Brandenburg hat es sich nicht zu Herzen genommen, insbesondere die Angaben des Bundesgerichtshofs dazu, dass im Rahmen eben eines nicht ausreichenden Vortrages zur Kausalität, also dem Zusammenhang zwischen Impfung und Schaden, das bedeutet im Arzneimittelrecht, dass wir nur vortragen müssen, dass der Stoff grundsätzlich geeignet ist, diesen gesundheitlichen Schaden zu verursachen, und dann greift insoweit die Beweisvermutung. Und hier hat das Oberlandesgericht Brandenburg die Auffassung vertreten, dass auch ohne Einholung der Auskunft die Klagen insoweit wegen eines Kausalitätsmangels abzuweisen sei. Das wurde dann kurz darauf auch vom Oberlandesgericht in Hamm kritisiert, wo wir letzte Woche Mittwoch ein Verfahren hatten. Und das Oberlandesgericht Hamm hat die Auffassung vertreten, dass offensichtlich das Oberlandesgericht Brandenburg nicht das Urteil des Bundesgerichtshofs in Bezug auf die Kausalität und die Anforderung der vorausgehenden Auskunftserteilung hinreichend gut gelesen habe. Jedenfalls sei das Oberlandesgericht Hamm als zentrales Berufungsgericht hier in Nordrhein-Westfalen, das muss ich noch dazu sagen, dort sind über 250 Verfahren derzeit bei uns, die noch zu führen sein werden, der Auffassung, das aufzuheben und zurückzuverweisen ist, weil letztendlich die Anforderungen sowohl an die Darlegungslast, aber auch die bestimmte Verzahnung zwischen dem Auskunftsanspruch und dem Hauptanspruch nicht korrekt gesehen worden sei. Und das Oberlandesgericht Hamm eben keine Tatsacheninstanz ist, die all diese Grundlagenbewertungen zunächst einmal selbst vornehmen wolle, sondern das möge das Ausgangsgericht, nämlich hier in diesem Fall eben das Landgericht Arnsberg, vornehmen.
0: Dieser Rückenwind, der sich jetzt dadurch ergibt, der sehr wohltuend spürbar ist, wie Sie berichten, mit Ausnahme des OLG Brandenburg, scheinen alle Gerichte jetzt dem BGH zu folgen. Welche Auswirkungen hat denn der jetzt auf die Rechtssuchenden, auf die Impfgeschädigten? Und lassen Sie uns da vielleicht eine ganz kurze Unterscheidung machen zwischen denen, die bereits Ansprüche geltend gemacht haben, und jenen, die noch abgewartet haben, im Hinblick auch auf Verjährungsfristen?
1: Ja, diejenigen, die jetzt relativ späte Entscheidungen erfahren, kommen natürlich in den Genuss, tatsächlich auch dieses Urteil des Bundesgerichtshofs in Umsetzung zu sehen, während diejenigen, die bereits letztendlich eine abweisende Entscheidung kassiert haben, 95% der Urteile nach meinem Dafürhalten wegen eines angenommenen positiven Nutzen-Risiko-Verhältnisses ohne Beweisaufnahme. Ja, die gucken jetzt relativ traurig aus der Wäsche, weil sie sehen, dass sich der Wind gedreht hat und sie stehen schon bereits mit endgültig abgewiesenen Klagen da. Dann haben wir diejenigen, die jetzt also noch laufende Verfahren haben, die können sich insoweit freuen, als dass jedenfalls die Hoffnung besteht, dass der Auskunftsanspruch zunächst einmal durchgeht. Wir haben noch die Hoffnung, dass es einen weiteren Gesichtspunkt gibt, der bisher übersehen worden ist, denn wir sehen in dem Auskunftsanspruch zugleich die Verletzung der sekundären Darlegungsobliegenheit. Ich erkläre auch gerne, was das ist für die Zuhörer. Es ist so im Zivilprozessrecht, dass derjenige, der von der Sphäre des Herstellers nichts wissen kann. Also wie ist es hergestellt worden? Was haben die für Informationen in der Auswertung von den vielen geschädigten Meldungen über das Paul-Ehrlich-Institut erfahren? Welche gesundheitlichen Schäden pro Charge haben sie festgestellt? All diese Erkenntnisse hat ja der Geschädigte selbst nicht. Und da wäre auch völlig unabhängig davon, ob jetzt ein § 84a, also dieser Auskunftsanspruch bestehen würde, auch eine entsprechende Aufklärungspflicht des Herstellers gegeben. Nun ist es so, dass derjenige, der sich dieser Auskunft und dieser Aufklärung verweigert, typischerweise zivilprozessual sanktioniert wird. Also wenn derjenige, der auskunftspflichtig ist, sagt, nein, ich erteile keine Auskunft, das können wir sehr, sehr schön plastisch sehen, an dem Urteil des gleichen Senats, nämlich auch Herr Seiters damals im Abgasskandal, da ging es eben darum zu erklären, dass der Hersteller erklärt, warum ist das Fahrzeug auf der Straße dreckig und warum ist es auf dem Prüfstand sauber. Und wenn eben zur illegalen Abschaltvorrichtung, die die dortigen Geschädigten vorgetragen haben, vom Hersteller nichts erklärt wird, dann wurden sie verurteilt wegen vorsätzlich sittenwidriger Schädigung, nämlich weil dann diese Tatbestandsmerkmale zivilprozessual als zugestanden anzusehen waren. Das heißt, die Urteile sind zivilprozessual entstanden und nicht, weil es tatsächlich so ist, es ist eine zivilprozessuale Sanktion gegen denjenigen, der keine Auskunft erteilt. Deshalb freut mich es auch so ungemein, dass der BGH so großen Wert eben aus dieser Auskunftspflicht gelegt hat, weil meine Prognose ist, weil weder das Paul-Ehrlich-Institut noch der Hersteller bisher die entsprechenden Auskünfte erteilt hat. Es gibt ja eine Vielzahl von Klagen gegen das Paul-Ehrlich-Institut, sowohl eben nach Informationsfreiheitsgesetz als auch von entsprechenden Journalisten, die versuchen dort die erforderlichen Informationen zu erhalten. Und das Paul-Ehrlich-Institut bunkert auf allen Ebenen. Es rückt diese Informationen einfach nicht heraus. Und das liegt wahrscheinlich eben an der Doppelrolle, dass eben im Rahmen der Prozessfinanzierung diese laufenden Zivilprozesse nicht gefährdet werden sollen.
0: Wie verhält es sich mit Impfgeschädigten, die bisher noch nicht gerichtlich vorgegangen sind gegen die Hersteller?
1: Wir vertreten die Auffassung, dass die Kenntnis vom Schaden und Schädiger dafür maßgeblich ist, so wie es das Gesetz vorschreibt, dass der Verjährungsbeginn damit festgestellt wird. Das ist bei den meisten tatsächlich immer das Jahr, in dem tatsächlich verimpft worden ist, weil viele der gesundheitlichen Schäden zeitnah nach den Impfungen tatsächlich zu verzeichnen gewesen waren. Das trifft möglicherweise auf gesundheitliche Schäden dann nicht zu, die erst später eingetreten sind, oder auch auf Konstellationen, wo sich die Kausalität erst später herausstellt. Aber im Großen und Ganzen heißt es, die Ansprüche aus 2021 sind zum 31.12.2024 gegenüber den Herstellern verjährt und die aus 22 dann in Folge richtig am 31.12.2025. Und wir haben keine Verfahren, in denen Impfungen aus 2023 schadensursächlich behauptet werden von Mandanten, sodass letztendlich mit den aktuell laufenden noch 800 circa Zivilverfahren in Deutschland damit sozusagen ein Abschluss gegenüber dem Hersteller zu finden sein dürfte. Das heißt nicht, dass nicht andere Ansprüche gegeben sind, insbesondere Ansprüche gegen die Stufenbeauftragten, Qualitätsmanager, entsprechende Produktionsleiter, die namentlich noch gar nicht bekannt sind, wo also der Schädiger einzeln noch gar nicht bekannt ist. Das prüfen wir gerade sehr sorgfältig, ob da weitergehende Ansprüche denkbar sind.
0: Herr Kollege Ulbrich, ich danke Ihnen für diesen sehr ausführlichen Bericht und wünsche für Ihr Wirken im Rechtsstaat den bestmöglichen Erfolg. Vielen Dank.
1: Herzlichen Dank.

0: Die E-ID, die elektronische Identifikation, der Ersatz für das Ausweisdokument in elektronischer Weise, gibt zu reden in der Schweiz. Und die Abstimmung dazu am 28. September 2025, eine Volksabstimmung, die fiel verdammt knapp aus. 50,39% Ja-Stimmen gegen 49,61% Nein-Stimmen. Ungefähr 20.000 Stimmen gaben den Ausschlag. Heute sprechen wir mit einem der Prozessvertreter des Komitees der EID-Kritiker, mit meinem Kollegen Arthur Terekow in Regensdorf bei Zürich. Lieber Arthur, herzlich willkommen.
1: Ja, danke für die Einladung.
0: Lass uns kurz für die Zuhörer aus Österreich und Deutschland, die das EID-Gesetz nicht von der Nähe kennen, kurz besprechen. Was hat es mit diesem EID-Gesetz auf sich? Was wird dadurch geregelt? Was ändert sich dadurch für den Schweizer Bürger?
1: Ja, also wie du bereits korrekt ausgeführt hast, ist das EID-Gesetz die Grundlage für die Einführung der elektronischen ID, eines digitalen Ausweises, womit man sich dann im Internet identifizieren kann. Und während bereits 2021, selbst in Überwachungs-Covid-Zeiten, das Schweizer Stimmvolk mit etwa einer Zweidrittelmehrheit fast das erste EID-Gesetz abgelehnt hat, dort wäre nämlich die EID von Privaten herausgegeben worden, handelt es sich nun um eine staatliche Lösung und die hat nun eine hauchdünne Mehrheit gefunden. Und gegen dieses Gesetz wurden von verschiedener Seite, es gab auch mehrere Referendumskomitees, wovon ich eines dann vor Bundesgericht vertreten habe, aber da wurden verschiedene Bedenken aufgebracht. Einerseits Datenschutzbedenken, weil es sich eben um eine staatliche Lösung handelt. Man kann natürlich dann immer staatlicherseits auch die Macht missbrauchen und insbesondere ist eine App der Eidgenossenschaft vorgesehen und keine Open-Source-Lösung. Einerseits kamen dann Datenschutzbedenken und andererseits natürlich auch generelle Überwachungsbedenken, weil die EID gilt als gleichwertig wie der amtliche Ausweis, aber der amtliche Ausweis gilt dann nur dann als gleichwertig, wenn man persönlich erscheint. Und Markus Zollinger, Anwalt und Aktuar des Referendumskomitees Maßvoll, hat hierzu ja in der Arena im Schweizer Fernsehen ja dann zu Recht die Frage gestellt, ja, und wie wollen Sie jetzt etwa bei Netflix persönlich erscheinen? Und das ist dann natürlich irgendwie ein klarer Vorwand, ja, man will vor Gewaltdarstellungen schützen oder dass irgendwie Zwölfjährige sich auf Pornhub umtreiben oder auf sonst irgendwelchen schlüpfrigen Websites, die jetzt aus Gründen des Jugendschutzes gesperrt sein sollten. Klammer, kann man natürlich alles mit VPN umgehen. Eben, das sind so die Hauptkritikpunkte, Datenschutz und Überwachungsstaat und regelmäßig wieder mal die hehren Ziele, die den Vorhof zur Hölle darstellen.
0: Erstaunlich in dem Zusammenhang, weil die Argumente klingen ja sehr, sehr ähnlich, wie wir sie von der EU-Kommission hören, weil man dort ja auch versucht, die EID-Pflicht, die Klarnamenpflicht durchzusetzen. Eine Frage am Rande, ist die Schweiz so eine Art Musterknabe, die europäischer Legislatur in dem Fall schon vorauseilt?
1: Also es war interessant, gerade am Freitag vor der öffentlichen Beratung, die dann ja am darauffolgenden Dienstag am Bundesgericht stattgefunden hat, kam ja in Watson ein Artikel, eben fehlende Kompatibilität zur EU-Lösung, wo ich dann gelesen habe, okay, also in der EU denkt man eigentlich über eine Open-Source-Möglichkeit nach, offene Quellcodes und so und in der Schweiz Geheimniskrämerei und natürlich eine zentrale Lösung, die dann auch zu weiteren Überwachungsmaßnahmen sicher eingesetzt werden könnte. Also da habe ich mich tatsächlich gefragt, was da eigentlich der Sinn dahinter sein soll, ob das einfach Inkompetenz ist oder ob man da den mustergültigen, vorauseilenden Gehorsam beübt, den man teils ja auch gegenüber der EU hat.
0: Kurz vor der Abstimmung gab es eine große Berichterstattung in den Medien, ich glaube zunächst bei der NZZ, dass aufgekommen ist, dass die Swisscom, aber auch zwei privatrechtliche Unternehmungen, einmal glaube ich Tamedia und einmal Rinier Verlag, doch erhebliche Summen gespendet haben für das EID-Komitee, also für die Werbung, für die Ja-Stimmen zur EID. Das gab dann den Ausschlag für eure Stimmrechtsbeschwerde, die dann letztlich, der nicht abgeholfen wurde, auf kantonaler Ebene, die letztlich vor dem Bundesgericht landete. Bei dem knappen Stimmergebnis, wie habt ihr argumentiert, dass ja diese Zuwendungen, diese Spenden Auswirkungen hatten auf das Abstimmungsergebnis?
1: Also letztlich waren es zwei Argumentationspfeiler. Bei der Swisscom als mehrheitlich staatlich beherrschtes Telekommunikationsunternehmen war die Argumentationslinie relativ klar. Eben die staatliche Mehrheitsbeherrschung auf Ebene Aktienkapital wie auch Verwaltungsrat führt natürlich faktisch zur Umgehung des Verbots staatlicher Kampagnenfinanzierung. Öffentliche Unternehmen müssen sich neutral verhalten und die Spende von 32.000 Franken war unzulässig und konnte entscheidende Auswirkungen auf das Abstimmungsresultat haben, unter anderem natürlich aufgrund der Anzahl Personen, die man durch Werbung für 32.000 Franken erreichen kann. Wir haben da unter anderem Vergleiche natürlich gemacht, wie viel irgendwie Plakate an häufig frequentierten Straßen im urbanen Milieu angesehen werden und dass es damit jedenfalls im Bereich des Möglichen liegt, dass bereits eine Summe von 32.000 Franken einen entscheidenden Einfluss gehabt haben könnte bei einem derart knappen Abstimmungsresultat. Und bei Ringier und Takes Group, ich meine, das sind private Medienverlage, die haben rund 170.000 Franken zur Verfügung gestellt in Form von kostenlosem Media Space, also nicht eine Geldzahlung, sondern eben Gratiswerbung im Online- und Printbereich. Und da haben wir natürlich gesagt, die Summe ist viel größer, kann sowieso einen entscheidenden Einfluss gehabt haben. Aber natürlich sind Private grundsätzlich frei in der Kampagnenfinanzierung. Doch die Zuwendungen wurden bewusst verspätet gemeldet. Und man hat sie bereits irgendwie Ende August gewährt, hätte sie sicher spätestens je nach Verlag am 5. oder 10. September melden müssen, hat sie dann aber bewusst erst, als die meisten Leute schon brieflich abgestimmt haben, etwa 90% aufwärts, dann am Mittwoch und Freitag vor dem Abstimmungssonntag, als man eigentlich gar nicht mehr wirklich brieflich abstimmen konnte, dann im EFK-Register, Politikfinanzierungsregister der eidgenössischen Finanzkontrolle publiziert. Und ich meine, diese bewusste Verletzung der Politikfinanzierungsvorgaben, die das Bundesgericht dann auch festgestellt hat, haben wir zum Anlass genommen und gesagt, ja, auch das muss zur Aufhebung der Abstimmung führen, hat das Bundesgericht dann anders gesehen, weil es mit den Privaten ohnehin großzügiger war als mit der Swisscom. Hinweisen kann ich indes darauf, dass diesbezüglich noch eine Strafanzeige läuft wegen der Übertretung der BPR-Vorschriften über die Politikfinanzierung. Und ich meine, bei der Strafanzeige, nachdem das Bundesgericht auch gesagt hat, es ist zu spät, kann es eigentlich nur noch gut kommen, nur führt das halt eben nicht zur Aufhebung der Abstimmung, wie wir jetzt ja seit der öffentlichen Beratung von letzter Woche wissen.
0: In der Schweiz gibt es kein Verfassungsgericht, sondern es gibt dort das Bundesgericht als oberste rechtliche Instanz. Und das Gericht ist besetzt mit 5 Bundesrichtern. Wie war die Stimmung in der Verhandlung und wie zeichnete sich denn da das Meinungsbild der 5 Richter ab?
1: Es war ein eigentlicher Überraschungsentscheid in der Begründung, nicht im Ergebnis. Ich meine, dass die Abstimmung aufgehoben würde, das Resultat war verdammt knapp, wie du richtig ausführst, aber es wäre in der gesamten Geschichte der Schweiz seit 1848 erst die zweite Abstimmung auf gesamtschweizerischer Ebene, wäre es das zweite Mal gewesen in über 175 Jahren. Also von daher musste man natürlich schon damit rechnen, dass die Abstimmung nicht aufgehoben wird, auch wenn unsere Argumente sehr gut waren und ich daran weiterhin festhalte. Aber jetzt einfach mit diesem rein rechtshistorischen Abriss saß man da natürlich im Gerichtssaal und hat gedacht, ja gut, diskutieren Sie über die Swisscom Ringier Takes Group. Und dann musste man sich die Augen reiben, dass 2 von 3 Stunden die erste öffentlich-rechtliche Abteilung über eine Frist diskutiert hat. Und das ist die sehr kurze Frist von Artikel 77 Absatz 2 BPR Bundesgesetz über die politischen Rechte. Das hat eigentlich alle Anwesenden erstaunt, Gegenpartei wie auch insbesondere die Medienschaffenden. Und da hat man dann wirklich gesagt, dieses ohnehin schon sehr kurze, 3-tägige Frist gemäß Gesetzeswortlaut einzureichen seit der Entdeckung des Beschwerdegrundes. Da stellt man eigentlich in der Praxis oder stellte bislang in der Praxis immer auf einen durchschnittlichen Stimmbürger ab. Und jetzt hat dann das Bundesgericht gesagt, ja, die NZZ-Berichterstattung und auch alle anderen Schweizer Medien, die das dann aufgegriffen haben, das war nicht fristauslösend, weil theoretisch hätte man das schon viel früher online in diesem Register finden können, nämlich bereits Ende August und nicht erst am 21. September in der Sonntagspresse eine Woche vor der Abstimmung. Nur eben, der durchschnittliche Stimmberechtigte kennt dieses IFK-Politikfinanzierungsregister nicht, die Politikfinanzierungsvorschriften sind ohnehin erst rund 3 Jahre alt in der Schweiz, also so lange existiert das Register auch noch gar nicht. Selbst viele meiner nicht im öffentlichen Recht tätigen Anwaltskolleginnen und Anwaltskollegen kennen dieses Register ebenso wenig und auch ein Bundesrichter in der Minderheit hat gesagt, er hatte also Mühe, sich durch dieses Register durchzuklicken und die Information zu finden und dann auch richtig einzuordnen. Das heißt, der 3-2-Entscheid drehte dann um die Frage, wurde in Bezug auf die Swisscom die Beschwerde überhaupt rechtzeitig erhoben? Und 3 Bundesrichter sagten dann, nein, das war verspätet, die NZZ ist gar nicht fristauslösend, wo kämen wir denn hin? Ja, ich meine, vielleicht könnte ja auch, hat ein Bundesrichter in französischer Sprache gesagt, ja, man kann dann auch sagen, der Walliser Bote oder irgendwie die Lokalzeitung von Niederbipp sei fristauslösend. Das ist natürlich ein völliges ad absurdum Argument, aber so wurde dann argumentiert, als es um das fristauslösende Moment ging. Und letztlich hat das Bundesgericht meines Erachtens in freier Rechtsfindung eine neue Frist erfunden, denn der durchschnittliche Stimmberechtigte kennt dieses IFK-Register nicht und man weicht von der etablierten bisherigen Rechtsprechung ab, wonach es eben auf den durchschnittlichen Stimmberechtigten ankommt. Der durchschnittliche Stimmberechtigte ist natürlich nicht einfach ein fauler Couch-Potato, der nicht an die Urne geht, sondern eben jemand, der 4-mal pro Jahr die Stimmunterlagen aufmerksam liest und dann seine Meinung abgibt, aber eben nicht mehr und nicht weniger. Das setzt eigentlich keine aktive politische Tätigkeit voraus und auch nicht ein aktives Suchen auf allen möglichen amtlichen Websites, ob da irgendein Mangel sein könnte. Man muss ja grundsätzlich nicht mit Mängeln im Abstimmungsverfahren rechnen, die durch öffentliche Unternehmen geschaffen wurden. Aber dennoch, die 3-2-Mehrheit, interessanterweise politisch breit aufgestellt aus SVP, FDP und

0: rechtlich eingreifen müssen und diese Zahlung zurückfordern, was natürlich nicht passiert ist. Also ich meine, das waren deutliche Worte auch in der Sache. Und jetzt kann man sich natürlich die Frage stellen, ging es da einfach darum zu sagen, Politikfinanzierung hat ohnehin keine Auswirkungen auf das Abstimmungsresultat? So hat der SVP-Richter argumentiert. Und es ist nichts Neues, dass gerade diese Partei von Politikfinanzierungstransparenz ohnehin wenig hält. Und dass man dann einfach sagen wollte, ja, die Frist muss bewusst so kurz bemessen sein, dass man eben Politikfinanzierung gar nicht vernünftigerweise mehr zum Gegenstand einer Abstimmungsbeschwerde machen kann? Oder ging es darum, der Swisscom-Diskussion aus dem Weg zu gehen, weil man da vielleicht einen unliebsamen Entscheid hätte fällen müssen, wenn man nicht mit einer 3-zu-2-Mehrheit sich durchgesetzt hätte, bereits auf einer überspitzt formalistischen Ebene?
1: Ja, es bleibt zumindest ein Gu zurück, weil du hast richtig darauf hingewiesen, dieser Artikel 77 Absatz 2 BRP, der die Frist regelt, und du hast auch richtig zitiert, innerhalb 3 Tagen seit der Entdeckung des Beschwerdegrundes. Und die Argumentation des Bundesgerichts jetzt erinnert mich an eine Parallele zwischen dem Tatbestandsmerkmal der Kenntnis und der fahrlässigen Unkenntnis, also kennen und kennen müssen, sodass das Bundesgericht jetzt sagt, ja, man hätte es entdecken können, was aber eine noch niedrigere Fahrlässigkeitsschwelle wäre. Deswegen hat Nicolas Rimoldi, der Präsident von Maßvoll, einem der Beschwerdeführer, auch von Justizbeschiss mit rückwirkender Fristregelung gesprochen. Ich glaube, das deckt sich ein bisschen so mit dem Sensus, den ich bei dir jetzt rausgehört habe.
0: Ja, also die beiden Minderheitsbundesrichter haben in der zweiten Diskussionsrunde sehr dafür gekämpft und haben gesagt, hey, ihr führt hier gerade eine neue Frist ein und wenn ihr das wollt, gibt's auch den Vertrauensschutz. Bislang ging man immer davon aus, fahrlässige Unkenntnis kannten wir auch bislang. Also es ging immer darum, ab Entdeckung, wie sie für den durchschnittlich Stimmberechtigten zumutbar gewesen wäre. Also eine gewisse Informationspflicht hat man den Stimmberechtigten schon immer auferlegt, aber natürlich nicht einfach die Konsultation jedes möglichen Registers, sondern halt einfach sich informieren über die gängigen Quellen. Natürlich, die beiden Minderheitsbundesrichter haben dann gerade gesagt, durch die faktische Neueinführung einer Frist und einer Online-Konsultationspflicht, Klammer, wir haben selbstverständlich auch ältere Stimmberechtigte, die stimmen überdurchschnittlich häufig ab gegenüber den Leuten aus meiner Generation, was ich bedauere, Klammer zu. Ich meine, es ist einfach völlig absurd, oder? Und auf diese Absurdität hat die Minderheit deutlich darauf hingewiesen und hat gesagt, wenn schon, könnt ihr das nur pro futuro einführen und müsst jetzt aufgrund der Voraussetzungen, die das Bundesgericht selbst entwickelt an Praxisänderungen natürlich jetzt immerhin diesen Fall noch materiell behandeln und erst in Zukunft könnt ihr dann die strengeren Fristvoraussetzungen anwenden, wenn ihr die schon einführen wollt. Und die Mehrheit hat dann gesagt, nein, das interessiert uns nicht, das ist gar keine Praxisänderung. Also fühlen wir uns auch nicht an die Voraussetzungen zur Praxisänderung gebunden. Und ich meine, also das ist absolut grotesk, also dem kann ich nichts abgewinnen. Das ist richterlicher Dezisionismus in Reinkultur.
1: Arthur, das war ein wunderbarer Schlusssatz und wir bleiben an diesem Thema dran. Ich danke dir für heute, für den sehr ausführlichen und engagierten Bericht. Danke dir.
0: Danke auch dir fürs Interesse.
1: Zu reden gibt der Fischer und sein Henker. Eine Geschichte von Vertrauen, Verrat und kollektiver Hysterie, die uns die Steilvorlage gibt, die unser Kollege Philipp Gut in der Weltwoche recherchiert und veröffentlicht hatte. Dahinter steckt eine Affäre um eine längst juristisch erledigte Geschichte. Der ehemalige Nationaltrainer der schweizerischen Eishockeymannschaft, Patrick Fischer, hatte sich einem Journalisten anvertraut. Die Rede ist davon, dass er mit dem der Schweiz bekannten Pascal Schmitz vom SRF ein Gespräch geführt hat und in diesem von ihm vertraulich empfundenen Gespräch sich offenbart hatte, dass er seinerzeit bei den Olympischen Spielen in Peking ein gefälschtes Covid-Zertifikat verwendet habe. Wir wissen aus den Recherchen, dass diese Sache strafrechtlich gebüßt ist. also insofern erledigt ist. Gleichwohl hat sich eine große mediale

0: Empörung aufgetan und die ist für uns Anlass, mal mit einem Fachmann aus der Schweiz zu sprechen, der auch noch die strafrechtlichen Hintergründe recherchiert hat. Wir sprechen mit unserem Kollegen Rechtsanwalt Andreas Hohlenstein aus Aarau. Herzlich willkommen im Rechtsstaat auf Kontrafunk.
1: Ja, vielen Dank für die Einladung.
0: Wenn ich mir vorstelle, die Situation, in der sich Patrick Fischer befunden haben mag, kurz vor der im eigenen Land stattfindenden Weltmeisterschaft im Eishockey. Wenn ich richtig orientiert bin, etwa in 2 Wochen beginnt diese Weltmeisterschaft und er wollte seine Laufbahn krönen mit diesem Turnier. Ja, da stolpert er während der Drehaufnahmen für ein Porträt, das der SRF über ihn anfertigt, über eine Vertraulichkeit, über eine Indiskretion. Er plaudert aus dem Nähkästchen in vertrauter Atmosphäre und erzählt dem Journalisten Pascal Schmitz, ja, stell dir vor, und da in Peking lief das so und so und da hatte ich mir ein Covid-Zertifikat gebastelt, was dann dazu führte, dass nach eigenen Angaben Herr Schmitz petzen ging bei seiner Chefredaktion und man dort gesagt hätte, das öffentliche Interesse sei so dramatisch groß, dass man das unbedingt berichten müsse. Was dann dazu führte, dass das Präsidium des Schweizer Eishockeyverbandes ihm erst Rückendeckung gab und sagte, das ist juristisch schon erledigt, ihn aber letztlich dann doch unter dem medialen Druck vor die Tür setzte. Und die erste Frage, die sich mir stellt, wenn ich einem Journalisten ein Wort anvertraue und davon ausgehe, dass das nicht zur Veröffentlichung gedacht ist, darf der Journalist das dann dennoch veröffentlichen? Macht er sich eventuell strafbar? Da gibt es ja etwas mit dem nicht vertraulich gesprochenen Wort.
1: Ja, also das ist die Diskussion von Off-the-Record-Gesprächen. Das ist jetzt ein bisschen das Thema. Grundsätzlich ist das Setting zu beachten. Also es ging um ein Porträt und Pascal Schmitz ist da nie aufgefallen als Investigativjournalist. Und natürlich kann man sich jetzt fragen, was wiegt da schwerer? Also ist ein öffentliches Interesse da, das zu erfahren? Oder ist eben das Interesse von Patrick Fischer, dem Trainer, höher zu gewichten, dass das die Öffentlichkeit nicht erfährt? Da gibt es unterschiedliche Meinungen. Soweit ich informiert bin, hat sich zum Beispiel die Geschäftsführerin des Schweizer Presserats, Ursina Wey, dagegen ausgesprochen, weil es sich um eine abgeschlossene Sache handelte, keine Personen zu Schaden gekommen sind und der Vorfall auch einige Zeit zurückliegt. Seitens der Chefredaktion wurde geäußert, ein öffentliches Interesse sei ja da, weil die Medien berichtet hätten so ausführlich darüber. Das ist natürlich ein bisschen ein Zirkelschluss, weil da könnte ich über alle möglichen persönlichen Dinge berichten und dann sagen, wenn die Medien das aufnehmen, ein öffentliches Interesse war da. Das geht so natürlich nicht. Aber hier gibt es unterschiedliche Auffassungen und ich möchte hier vielleicht auch noch sagen, man versucht das immer übers Recht zu brechen. Aber auch nicht alles, was legal ist, ist legitim, ist ein bisschen wie bei den Steuern. Es gibt da legale Mittel, Steuern zu vermeiden, aber es ist vielleicht nicht so schön, wenn man es macht. Und hier ist das möglicherweise auch der Fall. Also es wurde in einem ganz anderen Setting diese Äußerung gemacht und die wurde nachher verwendet. Er wurde eigentlich da öffentlich verurteilt noch einmal und auch bestraft, also man könnte auch sagen geteert und gefedert, obwohl diese Sache abgeschlossen war, er hat die Strafe auch bezahlt und damit wäre eigentlich strafrechtlich gesehen sein Verhalten auch gesühnt. Also es geht ja auch darum, wenn eine Strafe ausgefällt wird, dann kann man sagen, gut, wenn man die bezahlt hat, dann ist das gesühnt und dann hat man seine Schuldigkeit getan und hier wurde dann das aber eben wieder aufgekocht und das ist eigentlich schade. Also über die Zulässigkeit gibt es verschiedene Ansichten, aber soweit keine Aufnahmen ohne Einwilligung oder so gemacht worden sind, ist hier halt auch strafrechtlich nicht viel zu machen.
0: Das ist der entscheidende Unterschied und das erinnert mich auch an den Fall, den wir auch schon besprochen hatten mit der Zürcher Bezirksrichterin Simone Napolz, deren Urteilsberatung technisch aufgezeichnet worden ist. Das ist dann der klassische Tatbestand nach 179 bis StGB, die heimliche technische Aufnahme. Das ist ja jetzt genau im Fall von Pascal Schmitz nicht der Fall, weil er ja nur das, was ihm gesagt worden ist, weiterverwendet hat, es aber nicht aufgezeichnet hat, wenn ich es richtig verstehe.
1: Genau, und es ist auch so, also wenn man das halt erfährt, er hat das als Journalist erfahren, und weil das Verfahren auch abgeschlossen war, konnte er diesen Strafbefehl behändigen. Er hat den gekriegt und daher dann konnte er auch dem nachgehen und das verifizieren. Es ist natürlich auch so gesehen dann ein Vertrauensbruch. Also wenn ich sage, ich mache ein Porträt und verwende ich einfach etwas, was mir anvertraut wurde, aus meiner Sicht klarer Vertrauensbruch. Aber die Frage, ob das die Grenze zur Strafbarkeit überschreitet, ist dann halt eben vermutlich negativ. Also das ist vermutlich keine Strafbarkeit vorhanden und deshalb kann er das auch verwenden. Ich sag mal, als Sportjournalist wird Pascal Schmitz wohl kaum mehr ein Interview führen können mit einem Sportler, der sich irgendetwas anvertraut, weil der müsste ja dann immer davon ausgehen, dass das dann einfach verwendet wird. Also er hat sich da vermutlich auch selber geschadet als Journalist.
0: Also der Journalist dürfte verbrannt sein in der Hinsicht. Aber weil Sie den Strafbefehl angesprochen haben, Herr Kollege, Patrick Fischer ist gebüßt worden mit einem Strafbefehl. Dann gibt es aber doch auch zwei Dinge, nämlich zumindest das Recht auf Vergessen, vergessen werden, denn der öffentliche Strafanspruch ist ja damit erledigt, wenn die Buße bezahlt ist. Und er hat einen Anspruch auf Resozialisierung.
1: Ja, das stimmt grundsätzlich, aber es ist halt auch so, dass im Strafregister das eingetragen ist und auch diese rechtskräftigen Strafbefehle herausverlangt werden können in gewissen Fällen. Aber der Inhalt dieses Strafbefehls, der wirft einige Fragezeichen auf. Ich muss sagen, ich habe ihn nicht gesehen, ich habe nur aus den Medien erfahren, was da ungefähr gelaufen ist. Aber das Erste, was ich gelesen habe, ist, dass er die Strafe bezahlt hat. Das bedeutet auch, dass die Strafe unbedingt ausgesprochen worden ist, also nicht eine bedingte Geldstrafe mit einer Probezeit, sondern unbedingt. Und da frage ich mich schon, weil das ist eigentlich nur zulässig bei einer schlechten Legalprognose, also wenn man davon ausgeht, dass diese Person wieder eine Straftat begehen wird und man sie quasi nicht mehr einfach nur in Anführungszeichen verwarnen kann. Es ist also eigentlich nicht im Belieben, sondern man müsste diese Strafe bedingt aussprechen. Es gibt offenbar eine Vorstrafe, eine Überschreitung der Geschwindigkeit. Diese hat aber keinen ersichtlichen Zusammenhang mit dem anderen Vorhalt. Also es ist etwas ganz anderes. Und das war auch mit einem Widerrufsverfahren verbunden. Also die von der Verkehrsgeldstrafe, die da bedingt ausgefällt worden ist, die wurde widerrufen und auch unbedingt. Auch das ist höchst fragwürdig, weil die Delikte überhaupt keinen Zusammenhang haben aus meiner Sicht und das SVG-Delikt auch nichts darüber aussagt. Das andere sei offenbar eine Urkundenfälschung gewesen. Dann finde ich auch die Höhe sehr fragwürdig, das ist viel zu hoch, aber auch das Delikt überhaupt. Und es wird immer von Urkundenfälschung gesprochen. Da habe ich mich mal gefragt, ja, Patrick Fischer hat ja nicht selber ein Zertifikat ausgestellt, soweit ersichtlich und durch irgendwelche KI-Videos und so auch zu erkennen, hat er sich offenbar bei einer Telegram-Gruppe dieses Zertifikat beschafft. Das heißt, er hat das nicht selber gemacht. Und hier stellt sich dann die Frage, ist das überhaupt eine Urkundenfälschung? Hat er die begangen? Da stellen sich auch noch andere Fragen. Ist das überhaupt eine Urkunde im Sinne von Artikel 110 Absatz 4 StGB? Das ist nämlich höchst strittig, ob das überhaupt eine Urkunde ist oder ob man hier nicht von Fälschung von Ausweisen ausgehen müsste allenfalls. Auch das ist eine wichtige Frage, denn Urkundenfälschung ist ein Verbrechen und Fälschung von Ausweisen ist ein Vergehen. Wird jetzt ein bisschen technisch, aber ich sage, weil er das nicht selber gemacht hat, muss er ja irgendwie teilgenommen haben, also als Anstifter, Gehilfe oder irgendetwas. Und jetzt ist es halt so, dass man sich dann auch technisch fragen kann, kann ich eine Person, die praktisch gewerbsmäßig vermutlich diese Zertifikate anbietet, überhaupt anstiften? Kann ich bei der einen Tatentschluss hervorrufen? Weil die will das ja sowieso schon verkaufen, sag ich mal.
0: Das ist der Omnimodo facturus, richtig, ja. Der
1: Genau,
0: bereits zur Tat entschlossene.
1: genau. Und hier ist eben ein wichtiger Unterschied. Wenn ich die Anstiftung habe und ich kann den aber gar nicht anstiften, weil der hat schon einen Tatvorsatz, dem ist völlig egal, wem er ein Zertifikat verkauft, dann ist der Versuch nur bei Verbrechen strafbar, aber nicht bei Vergehen. Und die Urkundenfälschung ist ein Verbrechen und die Fälschung von Ausweisen ein Vergehen. Und das bedeutet, wenn man von Fälschung von Ausweisen ausgehen würde, würde eventuell sogar die Strafbarkeit ganz wegfallen. Und diese Frage ist meiner Kenntnis nach vor Bundesgericht hängig, die ist gar noch nicht entschieden. Und das scheint mir auch noch ein wichtiger Punkt zu sein. Also es gibt hier mehrere Sachen, wie gesagt, also überhaupt liegt eine Strafbarkeit vor. Als Anwalt fragt man sich, ist ein Straftatbestand erfüllt? Und hier sehe ich doch Angriffsfläche. Dann auch die unbedingte Ausfällung, auch das Widerrufsverfahren. Das sind alles Dinge, die aus meiner Sicht anfechtbar gewesen wären. Jetzt komme ich aber wieder zur öffentlichen Person Patrick Fischer. Das ist eben auch das Problem vermutlich gewesen, so vermute ich es, dass er als öffentliche Person eigentlich kein Interesse hatte, diesen Strafbefehl, obwohl er inhaltlich aus meiner Sicht falsch ist, anzufechten, weil das hätte bedeutet, dass ein öffentliches Strafverfahren stattfindet und dann wäre er ja auch wieder öffentlich geteert und gefedert worden, unabhängig davon, wie das Verfahren dann ausgegangen wäre. Also es ist vielleicht auch ein bisschen ein Dilemma von Personen der Öffentlichkeit, dass sie dann sich fragen müssen, schlug ich das oder nehme ich meine Rechte wahr, aber ich nehme gleichzeitig in Kauf, dass das dann halt in den Medien schon vorher breitgetreten wird. Und das wird hier vermutlich auch etwas der Fall gewesen sein.
0: Das heißt, wenn ich Sie richtig verstehe, dann ist es das klassische Dilemma, akzeptiere ich einen möglicherweise angriffswürdigen Strafbefehl, der mir möglicherweise auch eine zu hohe Buße auferlegt, um zu vermeiden, dass das in öffentlicher Hauptverhandlung diskutiert wird.
1: Ganz genau, weil da ist auch ein bisschen Kritik, oder? Die Staatsanwaltschaft und Polizei, die untersuchen das und im Strafbefehlsverfahren sind sie eben nicht nur untersuchende Behörde, sondern auch urteilende Behörde. Das heißt, sie untersuchen und sie fällen das Urteil gleich selber. Und da sind sie vielleicht auch versucht nach Try and Error, versuchen wir es mal, machen sie irgendetwas, sagen Urkundenfälschung und gehen da mal richtig hoch rein mit der Strafe. Und in diesem Fall hat vermutlich Patrick Fischer dann das nicht angefochten, obwohl man das aus meiner Sicht, aus anwaltlicher Sicht hätte anfechten müssen, weil dann ein Strafverfahren stattfinden müsste und das wäre dann öffentlich. Also hier oder wird jetzt auf diesen Patrick Fischer losgegangen und sagt, ja, der hat sich da dieses Zertifikat geholt. Und was aus meiner Sicht auch ein bisschen untergeht, ist die große andere Frage, also wenn man schon den Journalismus hier ein bisschen in die Pflicht nimmt, so kann man sich auch fragen, andere wichtige Dinge sind auch passiert. So wurden zum Beispiel die Verträge ja jetzt öffentlich, der Impfstoffbeschaffung, zumindest teilweise. Und dort sieht man, dass weder da eine Wirkung zugesichert wurde, noch irgendwie eine Haftung übernommen worden ist. Und das andere ist, und ich glaube, das ist in der Medienlandschaft fast gänzlich untergegangen, Apothekenketten wurden sanktioniert von Swissmedic. Die haben geworben für die Covid-Impfung mit Schütze dich und andere sinngemäß. Und da wurde zu Recht eine Anzeige gemacht und wurde gesagt, ja, also eine Fremdwirkung gibt es ja gar nicht. Und die wurden sanktioniert von Swissmedic wegen irreführender Arzneimittelwerbung, was auch richtig ist. Weil sonst muss bei jedem Medikament muss auch diese Wirkung vorhanden sein, die versprochen wird und es ist nicht erkennbar, warum das dort nicht der Fall sein soll. Und warum bringe ich das? Das bedeutet eigentlich in der Konsequenz, dass diese Schutzkonzepte, die auf den Impfstatus abgestellt haben, für den Fremdschutz eigentlich per se sinnlos waren. Aber es scheint mir doch auch noch eine wichtige Bemerkung zu sein, dass man Ende 21 spätestens wusste, dass dieser Fremdschutz eigentlich nicht da ist. Und das Vergehen hat ja dann 2022 stattgefunden. Also das ist so ein bisschen eine große Einbettung. Ich würde nicht gerade sagen, eine Rechtfertigung dafür, sich an gewisse Vorgaben nicht zu halten, aber man könnte das durchaus auch mal durchdenken.
0: Und man könnte vielleicht sogar denken an eine Art von kollektiver Notwehr gegen die staatlichen Maßnahmen. Und da zitiere ich jetzt mit einem Satz Andreas Thiel, der schreibt, der Gebrauch gefälschter Zertifikate war eine weit verbreitete, friedliche und gewaltfreie Abwehr gegen ein staatliches Verbrechen. Zitat Ende. Herr Kollege Holstein, ich danke Ihnen ganz herzlich für die rechtliche Einordnung.
1: Sehr gerne geschehen. Vielen Dank.
0: Das war unsere Sendung Der Rechtsstaat. Heute haben wir versucht, auch in stürmischen Zeiten vor den Gerichten und in der Medienlandschaft mit Winkel und Zirkel sozusagen die Orientierung zu behalten. Es gibt Entscheidungen, die uns Hoffnung geben, und es gibt solche, die uns mehr oder weniger staunend zurücklassen. Und es gibt längst Vergangenes, das auf sonderbare Weise wieder an die Oberfläche medialer Wahrnehmung gelangt. 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Mein Name ist Michael Moser. Auf Wiederhören im Kontrafunk.

0: 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Es ist 2 Uhr. 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
1: Im Konflikt mit den USA hat der Iran den Vermittlern in Pakistan einen neuen Vorschlag zur Beendigung der Kampfhandlungen unterbreitet. Das gab der staatliche Fernsehsender IRIB bekannt. Demnach hat Außenminister Abbas Araghchi im Anschluss seine Amtskollegen in der Region über neue Initiativen im Zusammenhang mit der Beendigung des Krieges informiert. Darunter befanden sich nach Angaben aus Teheran Vertreter der Türkei, Ägyptens, Katars, Saudi-Arabiens, des Irak und Aserbaidschans. Darüber hinaus habe Araghchi auch mit der EU-Außenbeauftragten Kaya Kallas gesprochen. Zu den konkreten Inhalten des iranischen Vorschlags wurden keine Angaben gemacht. Die Gespräche zwischen Washington und Teheran waren zuletzt ins Stocken geraten. Derzeit gilt eine von US-Präsident Donald Trump einseitig ausgerufene Waffenruhe ohne zeitliche Begrenzung. Israel hat die Global Summit Flotilla auf ihrem Weg zum Gazastreifen gestoppt und Dutzende pro-palästinensische Aktivisten nach Griechenland gebracht. Nach Angaben der französischen Nachrichtenagentur AFP gingen 175 Personen auf der Insel Kreta an Land und wurden unter Begleitung der griechischen Küstenwache weiter transportiert. Die Organisatoren der Aktion Global Summit Flotilla sprachen von 211 Aktivisten. Insgesamt waren gestern rund 20 Boote der Flottille in internationalen Gewässern vor Kreta von den israelischen Streitkräften festgesetzt worden. Israels Außenminister Gideon Saar erklärte auf X, die Ausschiffung sei in Abstimmung mit der griechischen Regierung erfolgt. Die Flotte war zuvor aus Marseille, Barcelona und Syrakus ausgelaufen, um Hilfsgüter in den Gazastreifen zu bringen. Laut griechischen Behörden wurden die Teilnehmer registriert und medizinisch untersucht. Belgien will alle belgischen Kernkraftwerke des französischen Energieunternehmens Engie übernehmen. Wie Ministerpräsident Bart De Wever mitteilte, erzielten die Regierung und Engie eine Grundsatzeinigung, um die Bedingungen für eine vollständige staatliche Übernahme der gesamten Atomkraftsparte auszuarbeiten. Bis zum Abschluss der Gespräche würden sämtliche Stilllegungs- und Rückbauarbeiten ausgesetzt, damit dem Staat alle Optionen offen blieben, erklärte De Wever. Als Gründe für die Entscheidung nannte er die Versorgungssicherheit des Landes, bezahlbaren Strom sowie die geringere Abhängigkeit von fossilen Importen. Der geplante Erwerb umfasst alle 7 Reaktoren, das Personal, Tochtergesellschaften sowie die langfristigen Verpflichtungen für Stilllegung und Entsorgung. Eine endgültige Vereinbarung soll laut De Wever bis zum 1.